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2: Es ist 3 Uhr. Ich bin Gregor Jusse Moser. Die islamistischen Terroranschläge vom 11. September 2001 in den USA sind genau 25 Jahre her. Heute wird daran erinnert. Anne Pollmann berichtet aus New York.
3: In New York und an anderen Orten der USA wird heute den tausenden Opfern der Anschläge gedacht. Am Ground Zero, dort wo die Zwillingstürme einmal standen, sollen die Namen der Opfer verlesen werden. Am 11. September 2001 entführten Terroristen insgesamt 4 Flugzeuge. 2 davon flogen in die Türme des World Trade Centers in New York.
2: In der Schweiz sind bei einem schweren Unfall eines niederländischen Reisebusses mehrere Menschen getötet und verletzt worden. Die Polizei hat bislang noch keine konkreten Zahlen nennen können. Der Unfall ereignete sich im Kanton Graubünden im Osten des Landes. Nach ersten Ermittlungen stieß der Bus gegen eine Leitplanke und stürzte von der Straße. Nach einer ganzen Serie von Sabotageangriffen auf das deutsche Stromnetz hat die Bundesanwaltschaft die Ermittlungen übernommen. Der Fall habe besondere Bedeutung, so eine Sprecherin der Behörde. Es gehe um den Verdacht verfassungsfeindlicher Sabotage. Ein 48-jähriger Tatverdächtiger sitzt bereits in Untersuchungshaft. Er soll in mehreren Bundesländern versucht haben, einen Kurzschluss an Hochspannungsleitungen auszulösen, aus Protest gegen die Kohleverstromung. Fehlt noch der Blick zum Fußball? In der Champions League hat der FC Bayern sein Auftaktspiel der Ligaphase gewonnen. Der Rekordmeister besiegte den norwegischen Club Bodø Glimt zu Hause mit 5:0. Leipzig hat dagegen eine Niederlage einstecken müssen. Die Sachsen verloren in Italien beim AC Como mit 1:4. 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
4: Es ist 4 Uhr. Ich bin Gregor Jusse Moser. Weltweit und besonders in den USA wird heute an die Terroranschläge vom 11. September 2001 erinnert. Vor genau 25 Jahren hatten Islamisten des Terrornetzwerks Al-Qaida Passagierflugzeuge gekapert und sie in das World Trade Center und das Pentagon gesteuert. Die zentrale Gedenkfeier findet am New Yorker Mahnmal statt, wo früher die Zwillingstürme des World Trade Centers standen. Nach dem schlechten Abschneiden deutscher Schüler bei der neuen PISA-Studie wird weiter über Konsequenzen diskutiert. Grünen-Chefin Brandner hat in der Rheinischen Post gefordert, das sogenannte Kooperationsverbot in der Bildungspolitik abzuschaffen. Das besagt, dass der Bund auf die Bildungspolitik der Länder keinen Einfluss ausüben darf. Gute Ideen dürften nicht an übermäßiger Bürokratie und komplizierten Zuständigkeiten scheitern, so Brandner. Ex-Unionsfraktionschef Spahn hat sich bei den CDU-Mitgliedern seines Wahlkreises für seinen Umgang mit der Leihmutterschaft seines Sohnes entschuldigt. Ende Juli war Spahn deshalb als Fraktionsvorsitzender zurückgetreten. Mehr von Thomas Bleskin.
5: Spahn schreibt, er sei zu feige gewesen, bei dem sensiblen Thema offen Farbe zu bekennen. Mit seinem Mann habe er über Jahre verschiedene Wege zur Familiengründung abgewogen, dabei habe sich seine Haltung zur Leihmutterschaft verändert. Diesen Prozess habe er aber nicht erklärt. Er habe eine schwierige Debatte vermeiden wollen und dadurch am Ende eine noch schwierigere ausgelöst. Das bedauere er zutiefst.
4: In der Fußball-Champions League ist der FC Bayern erfolgreich in die Ligaphase gestartet. Gegen den norwegischen Verein Bodø/Glimt gewannen die Münchner in der heimischen Allianz Arena mit 5:0. RB Leipzig dagegen hat sein Auswärtsspiel gegen Como 1907 mit 1:4 verloren. 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
7: Wir knuffen sie ganz zart mit den Ellbogen an. Ey, lass mal den Freitag rein. Der darf jetzt. Es wird Zeit.
8: Also hereinspaziert. Wir leiten sie direkt ins Wochenende weiter. Mit der besten Musik für Sachsen-Anhalt. Mike and the Mechanics nach Teddy Swims. Mr. Know-It-All bei Radio Brocken.

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4: Wenn Sie noch nach dem perfekten Ort für Ihren nächsten Urlaub suchen, ich lege Ihnen Caldari di Ottana ans Herz. Caldari di Ottana. Ja. Wo was, fragen Sie jetzt? Das ist ein kleiner Ort in Norditalien. Na, okay, Situation. Ja, und da gibt es den schönsten Springbrunnen der Welt. Da sprudelt Rotwein aus dem Brunnen. Also komplett kostenlos, ist kein Witz. Einziger Haken, da hält halt jeder, der vorbeikommt, seine Gusche rein. Ne? Aber Alkohol soll ja desinfizieren.
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1: Ich bin Gregor Jose Moser. Weltweit und besonders in den USA wird heute an die Terroranschläge vom 11. September 2001 erinnert. Vor genau 25 Jahren hatten Islamisten des Terrornetzwerks Al-Qaida Passagierflugzeuge gekapert und sie in das World Trade Center und das Pentagon gesteuert. Die zentrale Gedenkfeier findet am New Yorker Mahnmal statt, wo früher die Zwillingstürme des World Trade Centers standen. Nach dem schlechten Abschneiden deutscher Schüler bei der neuen PISA-Studie wird weiter über Konsequenzen diskutiert. Grünen-Chefin Brandner hat in der Rheinischen Post gefordert, das sogenannte Kooperationsverbot in der Bildungspolitik abzuschaffen. Das besagt, dass der Bund auf die Bildungspolitik der Länder keinen Einfluss ausüben darf. Gute Ideen dürften nicht an übermäßiger Bürokratie und komplizierten Zuständigkeiten scheitern, so Brandner. Ex-Unionsfraktionschef Spahn hat sich bei den CDU-Mitgliedern seines Wahlkreises für seinen Umgang mit der Leihmutterschaft seines Sohnes entschuldigt. Ende Juli war Spahn deshalb als Fraktionsvorsitzender zurückgetreten. Mehr von Thomas Bleskin.
2: Spahn schreibt, er sei zu feige gewesen, bei dem sensiblen Thema offen Farbe zu bekennen. Mit seinem Mann habe er über Jahre verschiedene Wege zur Familiengründung abgewogen, dabei habe sich seine Haltung zur Leihmutterschaft verändert. Diesen Prozess habe er aber nicht erklärt. Er habe eine schwierige Debatte vermeiden wollen und dadurch am Ende eine noch schwierigere ausgelöst. Das bedauere er zutiefst.
1: In der Fußball-Champions League ist der FC Bayern erfolgreich in die Ligaphase gestartet. Gegen den norwegischen Verein Bodø/Glimt gewannen die Münchner in der heimischen Allianz Arena mit 5:0. RB Leipzig dagegen hat sein Auswärtsspiel gegen Como 1907 mit 1:4 verloren. 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
4: Freitagmorgen.
5: Endlich.
4: Schön, dass Sie da sind.

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1: Na klar, dafür sorgen wir doch. Alex Warren gleich mit Fever Dream und sanft geweckt jetzt mit Beyoncé Halo bei Radio Brocken.

0: Wir sind bereit für den Freitag mit dem Radiobrocken Morgenshow Warm-up.
1: Guten Morgen.
0: Wir sind bereit für den Radiobrocken Vereinstausi heute.
1: Ja, und für die Top-10-Tipps für Ihr Wochenende und für Thilos lustigen Seitenhieb auf die Woche.
0: So.
1: Und natürlich für die beste Musik für Sachsen-Anhalt. Jetzt mit Ryan Paris und Cher. Schönen guten Morgen.
0: Guten Morgen.

0: Einen wunderschönen guten Morgen mit dem Wetter in Sachsen-Anhalt. Also wir haben es ja versprochen, es wird zum Wochenende hin auf jeden Fall wieder ein bisschen wärmer. Der Morgen allerdings recht frisch mit 8 Grad in Fienstedt bei Halle. In Bismarck in der Altmark sind es 6 Grad und das Radio Brocken Wetterradar, das zeigt so ein paar Wolken. Der Blick zu den Sternen ist hier und da auch frei. Und Sonne und Wolken stehen dann auf dem Plan mit 24 Grad maximal.
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2: Es ist 5 Uhr. Ich bin Gregor Jussi Moser. Guten Morgen. Wer am 11. September 2001 schon alt genug war, weiß wahrscheinlich heute noch, wo er oder sie gerade war, als es passierte. Die Anschläge der Terrororganisation Al-Qaida mit knapp 3000 Toten, die sich heute zum 25. Mal jähren. Zu diesem Anlass findet in New York eine große Gedenkfeier statt, zu der neben allen lebenden Ex-US-Präsidenten auch der aktuelle Vize Vance erwartet wird. Präsident Trump nimmt dagegen an einer Zeremonie im Pentagon in Washington teil. Die Voraussetzungen für ein mögliches AfD-Verbotsverfahren prüfen. Darum sollte sich eine Bund-Länder-Arbeitsgruppe kümmern, wie ja NRW-Ministerpräsident Wüst von der CDU vorgeschlagen hatte. Der Vorsitzende der Innenministerkonferenz und Innensenator Hamburgs Grote unterstützt den Vorstoß. Eine solche Arbeitsgruppe wäre der nächste logische Schritt, um alle relevanten Erkenntnisse zusammenzuführen, wie der SPD-Politiker dem Kölner Stadtanzeiger gesagt hat. Beim Unfall eines niederländischen Reisebusses in der Schweiz sind mehrere Menschen ums Leben gekommen. Die genauen Opferzahlen wird die Polizei erst am Vormittag mitteilen. Katrin Müller berichtet.
3: Rund 50 Menschen saßen wohl im Bus, als es zu dem folgenschweren Unfall kam. Sie waren Berichten zufolge auf dem Weg nach Österreich und zu einem Tagesausflug in der Schweiz. Der endete in einer Katastrophe. Laut Polizei krachte der Reisebus gegen eine Leitplanke, kippte um und blieb auf der Seite liegen. Die niederländische Reiseorganisation, für die der Bus unterwegs war, ist erschüttert.
2: In der Fußball-Champions League hat der FC Bayern sein Auftaktspiel der Ligaphase gewonnen. Der Rekordmeister besiegte den norwegischen Club Bodø/Glimt zu Hause mit 5:0. Leipzig hat dagegen eine Niederlage einstecken müssen. Die Sachsen verloren in Italien beim AC Como mit 1:4. 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
4: Magdeburger Chaussee Richtung Magdeburg zwischen Sennewitz und Grube Ferdinande. Da ist eine ungesicherte Unfallstelle. Vorsicht bitte. Und die Ampelanlage unterschreitet die Mindesthöhe auf der B246A Schöneberg in Richtung Burg. Also die Mindesthöhe für LKW, dass wir uns jetzt hier richtig verstehen. Geblitzt werden sie auf der A2 Richtung Berlin, Höhe Rastplatz Ilegrund. A14 Richtung Magdeburg zwischen Halle-Trotha und Lübbe-Jün. Und B81 in Wendefurt, beide Richtungen. Sie melden Staus und Blitzer kostenlos 08052 58 52. Gute Fahrt.
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4: Die Nacht ist schon für viele vorbei.
5: Oh ja.
4: Guten Morgen im Freitag.
5: Moin.
4: Und die beste Musik für Sachsen-Anhalt, die läuft hier bei uns. Also schön, dass Sie da sind.
5: Ja, wir schicken Ihnen auch gleich einen richtig coolen Beat an die Bettkante oder ins Auto, wo immer Sie gerade sind und uns hören mit Flo Rida und Kesha. Right, wow. Yeah. Nach John Farnham, You're the Voice. Hier bei Radio Brocken.

0: Ihr Freitag beginnt mit der Radio Brocken Morgenshow. Das ist cool.
1: Jo.
0: Und rein wettertechnisch gibt's nichts zu meckern. Wir bleiben bei über 20 Grad. Auch am Wochenende.
1: Und um alles andere kümmern sich jetzt die Sterne. Pünktlich um 10 nach 5.
2: 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Widder.
3: Heute sollten Sie die richtigen Prioritäten setzen.
2: Stier.
3: Lassen Sie sich von den Änderungen nicht aus der Bahn werfen.
2: Zwillinge.
3: Körperlich, mental und nervlich befinden Sie sich auf einem Hoch.
2: Krebs.
3: Ungeklärte Spannungen lösen sich heute.
2: Löwe.
3: Einige Ihrer Kollegen sind heute nicht sehr motiviert. Und das geht Ihnen ganz schön gegen den Strich.
2: Jungfrau.
3: Man versucht, Sie heute auf die andere Seite zu ziehen.
2: Waage.
3: Sie sind unser Glücksständchen des Tages. Ihr Körper ist heute zu Höchstleistungen bereit.
2: Skorpion.
3: Lassen Sie die Anspannung der letzten Tage nicht zu sehr auf Ihren Körper wirken, sondern arbeiten Sie aktiv dagegen.
2: Schütze.
3: Überprüfen Sie in nächster Zeit alle Fakten Ihrer finanziellen Angelegenheiten.
2: Steinbock.
3: Einen Arztbesuch sollten Sie nicht länger vor sich herschieben.
2: Wassermann.
3: Scheuklappen sind heute keine gute Lösung.
2: Fische.
3: Durch den alltäglichen Stress im Beruf lassen Sie sich nicht aus der Ruhe bringen.
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0: 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Guten Morgen an alle Frühaufsteher.
2: Sie haben die beste Wahl getroffen, denn bei uns starten Sie mitten im Grinsen in den Freitag.
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0: Guten Morgen, unser Wetter in Sachsen-Anhalt. Die Morgenwerte sind richtig frisch. Wir haben im Moment in Damerow bei Havelberg 7 Grad. Ebenso in Thale 7 Grad. Ein paar Wolken sind unterwegs. Erst wird es auch ziemlich sonnig am Vormittag. Und die Wolken werden am Nachmittag ein bisschen dicker, bleibt aber trocken. Und 24 Grad sind drin.
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2: Ich bin Gregor Jose Moser. Guten Morgen. Wer am 11. September 2001 schon alt genug war, weiß wahrscheinlich heute noch, wo er oder sie gerade war, als es passierte. Die Anschläge der Terrororganisation Al-Qaida mit knapp 3000 Toten, die sich heute zum 25. Mal jähren. Zu diesem Anlass findet in New York eine große Gedenkfeier statt, zu der neben allen lebenden Ex-US-Präsidenten auch der aktuelle Vize Vance erwartet wird. Präsident Trump nimmt dagegen an einer Zeremonie im Pentagon in Washington teil. Die Voraussetzungen für ein mögliches AfD-Verbotsverfahren prüfen. Darum sollte sich eine Bund-Länder-Arbeitsgruppe kümmern, wie ja NRW-Ministerpräsident Wüst von der CDU vorgeschlagen hatte. Der Vorsitzende der Innenministerkonferenz und Innensenator Hamburgs Grote unterstützt den Vorstoß. Eine solche Arbeitsgruppe wäre der nächste logische Schritt, um alle relevanten Erkenntnisse zusammenzuführen, wie der SPD-Politiker dem Kölner Stadtanzeiger gesagt hat. Beim Unfall eines niederländischen Reisebusses in der Schweiz sind mehrere Menschen ums Leben gekommen. Die genauen Opferzahlen wird die Polizei erst am Vormittag mitteilen. Katrin Müller berichtet.
3: Rund 50 Menschen saßen wohl im Bus, als es zu dem folgenschweren Unfall kam. Sie waren Berichten zufolge auf dem Weg nach Österreich und zu einem Tagesausflug in der Schweiz. Der endete in einer Katastrophe. Laut Polizei krachte der Reisebus gegen eine Leitplanke, kippte um und blieb auf der Seite liegen. Die niederländische Reiseorganisation, für die der Bus unterwegs war, ist erschüttert.
2: In der Fußball-Champions League hat der FC Bayern sein Auftaktspiel der Ligaphase gewonnen. Der Rekordmeister besiegte den norwegischen Club Bodø/Glimt zu Hause mit 5:0. Leipzig hat dagegen eine Niederlage einstecken müssen. Die Sachsen verloren in Italien beim AC Como mit 1:4. 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
4: Also wir haben eine Sperrung gerade zwischen Klötze und Schwiesau in beiden Richtungen im Altmarkkreis Salzwedel. Da wird gelöscht. Ansonsten können Sie fahren. Geblitzt werden Sie auf der A2 Richtung Berlin, Höhe Rastplatz Ihlegrund. A14 Richtung Magdeburg zwischen Halle-Trotha und Lübbyen und B81 in Wendefurt in beiden Richtungen. 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
0: Nach dem Aufstehen direkt ins Bad zu gehen, machen ja die meisten.
4: Ja.
0: Bei Heike aus Dahlen gibt es ein besonderes Goodie.
5: Na, wenn ich auf unsere Toilette gehe ins Bad, ist das Radio integriert. Das heißt, so wie ich Licht anmache, ist das Radio sowieso an.
4: Das finde ich großartig.
0: So cool, sehr gut.
4: Und dann läuft hier bei Radio Brocken auch sofort die beste Musik für Sachsen-Anhalt. R.E.M. Man on the Moon nach dem Besten von heute mit Holly Humberstone. Wir sind Amrei und Thilo.
0: Guten Morgen.
4: Einen schönen Freitag wünschen wir. Moin.

0: Gut, wir kommen vom Mond zurück auf die Erde ins schöne Sachsen-Anhalt mit unseren vielen Vereinen.
1: Guten Morgen
0: bei Radio Brocken um 5.39 Uhr.
2: Guten Morgen. Naja, auch heute gibt es einen Radio Brocken Vereinstausi und eine tolle Party vor Ort. Welcher Verein wird es sein? Da melden Sie sich noch fix an auf radiobrocken.de und achten auf Ihren Vereinsnamen um kurz nach 7. Und dann kommt die Kohle und die Party zu Ihnen.

0: Toploader. Dancing in the Moonlight hier bei Radio Brocken. Ob tanzend oder fast lautlos noch auf Socken in den Freitag. Wir sind auf jeden Fall dabei. Hier ist die Radio Brocken Morgenshow mit Amrei und Thilo um 5.48 Uhr.
1: Also unser Nachrichtenchef der Großenberg steht mit beiden Beinen fest in der Nachrichtenwelt ohne Socken. Wir dürfen uns wieder auf höhere Energiepreise einstellen.
2: Ja, zumindest in Halle. Da wird Energie wohl deutlich teurer. Zum Jahreswechsel plant die EVH spürbare Preiserhöhungen. Und zwar wirklich, also die schöpfen aus dem Vollen. Gas rund 20%, Strom 10%, Fernwärme sogar um bis zu 35%. Grund, die Kriege und Krisen, das macht die Beschaffung teuer, sagen sie. Und ja, ich sage mal hier in die Glaskugel, das wird wohl wahrscheinlich nicht bei Halle alleine bleiben.
1: Ja, ja, klar.
0: Und dann ist heute der 11. September, 25 Jahre nach 9/11.
2: Ich habe es mit reingenommen, weil das löst zwei Gefühle in mir aus. Zum einen, boah, echt 25 Jahre
0: Wahnsinn,
2: schon wieder. Ja.
0: Ja.
2: Und zum anderen ist das etwas, wo jeder so ein Bild vor Augen hat. Ich glaube, da haben wir so eine kollektive Erinnerung. Jeder weiß, was er an dem Tag gemacht hat. Ne? Mhm. Um es nochmal zu sagen, heute vor 25 Jahren gab es die Terroranschläge in den USA. Al-Qaida-Terroristen haben Flugzeuge ins Pentagon und ins World Trade Center gesteuert. Und ich glaube, die Bilder, die sind uns allen noch präsent. Mhm. Heute ist insbesondere in den USA der große Gedenktag.
0: Ich war schwanger und habe in den Nachrichten hier bei Radio Brocken gearbeitet und bin dann auch in den Sender gerufen worden.
2: Hat man dich extra noch gerufen?
0: Ja, genau, um die Nachrichtenredaktion zu unterstützen. Das war natürlich ein bisschen schwanger und also war sehr auffühlend in der Zeit, muss ich sagen.
1: Ich glaube, da sind alle so irgendwie reingesprungen. Ja. Peter Klöppel, erinnere ich mich, der saß da irgendwie vor der Kamera den ganzen Tag ununterbrochen und hat das moderiert. Also ja, wir haben da irgendwie jeder so Bilder im Kopf, die sich möglichst nicht wiederholen.
2: Wir haben gearbeitet und die ganze Redaktion stand vor diesen Fernseher.
1: Ja, war ungläubig.
2: Und es hat eigentlich keiner mehr richtig gearbeitet, weil alle standen da und konnten es nicht glauben.
1: Also und dann kam der zweite Flieger und rumste da rein und das war wirklich, also da weiß ich noch, dass das
2: ich
1: völlig...
2: Ich weiß in dem ersten Moment gar nicht, ist das jetzt eine Aufzeichnung oder... Ja. oder
0: also, Wahnsinn. Wir könnten jetzt wirklich noch stundenlang weiter darüber reden. Aber da hat jeder was zu erzählen, hat jeder Bilder im Kopf und wir sind an ihrer Seite an diesem Freitag. Jetzt mit diesem wunderschönen 80er vom Alan Parsons Project, Eye in the Sky. Hier bei Radio Brocken. Guten Morgen.
1: Moin.

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0: Einen wunderschönen guten Morgen. Unser Wetter in Sachsen-Anhalt. In Holzdorf bei Jessen frische 7 Grad, in Merseburg 8 Grad. Vielleicht geht hier und da die Sitzheizung an. Das Radiobrocken-Wetterradar zeigt so ein paar Wolken. Hin und wieder werden die auch mal ein bisschen dicker, zum Nachmittag hin vor allem. Aber die Sonne ist dabei. Es bleibt weitgehend trocken bei 24 Grad.
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2: Es ist 6 Uhr. Ich bin Dirk Rosenberg. Guten Morgen. In Halle drohen zum Jahreswechsel massive Preiserhöhungen bei der Energie. Die Stadtwerke-Tochter EVH will Gas um rund 20% und Strom um etwa 10% teurer machen. Bei der Fernwärme ist sogar ein Plus von rund 35% beim Grundpreis geplant. Als Grund werden weltpolitische Krisen wie der Ukraine-Krieg genannt. Dadurch seien die Beschaffungskosten explodiert. Über die konkreten neuen Tarife will EVH die Kunden Anfang November informieren. Die Verbraucherzentralen kritisieren, dass Krankenkassen ihre Kunden künftig nicht mehr über steigende Zusatzbeiträge informieren müssen. Chefin Ramona Popp nennt das ein Unding. Dadurch verlieren die Versicherten quasi ihr Sonderkündigungsrecht. Grund ist eine neue Regelung im Sparpaket der schwarz-roten Bundesregierung. Danach reicht ein Hinweis über Preiserhöhungen auf der Kassenwebsite künftig aus. Heute ist 9-11-Gedenktag. Heute vor genau 25 Jahren haben Al-Qaida-Terroristen Flugzeuge in das World Trade Center und das Pentagon gesteuert. Es gab mehr als 3000 Tote. Präsident Trump nimmt heute an einer Gedenkzeremonie im Pentagon teil. Vizepräsident Vance ist in New York. In der Fußball-Champions League hat Bayern München sein erstes Spiel der Saison klar gewonnen mit 5:0 gegen Bodø Glimt aus Norwegen. RB Leipzig ist dagegen mit einer Pleite gestartet. Die Sachsen haben bei Como in Italien mit 1:4 verloren. Und das ist die gute Nachricht aus Sachsen-Anhalt. Das Land stattet die Feuerwehren nach und nach besser aus. Morgen bekommt die Wehr in Neuköningsaue bei Aschersleben ein neues Löschfahrzeug. Und in Rathmannsdorf bei Staßfurt wird das neue Feuerwehrhaus eingeweiht. Jetzt ist es kurz nach 6 und Sie sind auf dem aktuellsten Stand.
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3: Also, wir gehen nochmal auf die B246a Schöneberg Richtung Burg, Höhe Gnadauer Straße. Da ist die Ampelanlage irgendwie verbogen und hängt jetzt so tief, dass ich mit dem LKW dann nicht mehr drunter durchkomme. Oder zumindest ist die Mindesthöhe für LKW nicht mehr eingehalten. Da macht man so. Im Altmarkkreis Salzwedel zwischen Klötze und Schwiesau in beiden Richtungen ist die Straße gesperrt wegen Löscharbeiten und geblitzt werden sie. Auf der A2 Richtung Berlin-Höhe Rastplatz Ilegrund, A14 Richtung Magdeburg zwischen Halle-Trotha und Lübbejün und B81 in Wendefurt, beide Richtungen. Sie melden Staus und Blitzer kostenlos 08000 52 58 52. Gute Fahrt.
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0: Guten Morgen, Freitag.
3: Ja, moin.
0: Die Saale-Unstrut-Region feiert sich an diesem Wochenende. Winzerfest in Freiburg. Ein Riesending. Weiß auch unser Marc Angerstein und hat sich mal um einen Weinbrunnen gekümmert im Echt des Tages in 20 Minuten.
3: Und da gibt es natürlich ganz viel beste Musik für Sachsen-Anhalt vorweg. Süffig wie ein süßer Wein. Da hören wir Leonie mit Don't Worry. Jetzt und danach direkt Ultravox. Guten Morgen mit Radio Brocken.
0: Guten Morgen.

0: Freitagmorgen, gleich 6.09 Uhr.
1: Guten Morgen.
0: Letzter Arbeitstag. Sie kommen gerade in die Puschen, so nach dem Aufstehen. Wir schon so voller Energie und geben Ihnen da gerne auch was ab und schauen aufs Wochenende.
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0: Ja.
1: Er macht das auch toll. Ein super Kerl. Und wir präsentieren die Pyro Games in Ferropolis mit den drei deutschen besten Teams, die da ihre Feuershow ziehen.
0: Pew, pew, pew. Dann ist Mälzereifest in Zeitz am Sonntag ab 11. Lars Werner von der Stadtzeit, das ist eine kleine Zeitreise.
3: Das Besondere daran ist natürlich zu sehen, wie die Menschen früher gelebt haben und wie die zum Beispiel eben ohne einen Kühlschrank ausgekommen sind und was die getan haben mit diesen unterirdischen Kellern, was da für ein Labyrinth, für ein Gängesystem geschaffen wurde, um, wie gesagt, bestimmte Sachen zu lagern, die man dann immer noch Wochen später oder Monate später trotzdem verzehren konnte.
0: Ja. Das können wir uns heute gar nicht mehr vorstellen, oder?
1: Hast wie die verlaufen?
0: Wie die das gemacht haben mit dem Kühlschrank, Thilo, Mensch. Also, es ist viel los im Land. Schauen Sie da gerne auf radiobrocken.de. Unsere Top 10 Tipps für Ihr Wochenende. Machen Sie das Beste draus.

0: Guten Morgen.
1: Moin.
0: Radio Brocken an Ihrer Seite um 6.13 Uhr mit dem Blick in die Verkehrszentrale, Thilo.
1: Ja, wir gehen nochmal in den Altmarkkreis Salzwedel zwischen Klötze und Schwiesau. Da ist in beiden Richtungen gerade gesperrt, weil hier die Feuerwehr löschen muss. Und geblitzt werden Sie ganz aktuell auf der B81 in Wendefurt, beide Richtungen. 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
0: Also die Wolken machen schon Platz für die Sonne und werden hier und da ein bisschen dicker. Bleibt aber trocken heute bei 24 Grad. Und die besten 80er? Kriegen auch ihren Platz hier bei Radio Brocken.
1: Jetzt wollen die auch mal dicker werden.
0: Out of Touch. Schönen guten Morgen.

0: Guten Morgen um 6.18 Uhr. Auch der Freitagmorgen ist gespickt mit viel bester Musik für Sachsen-Anhalt.
1: Ja, logisch.
0: Das ist, was Sie an Radiobocken lieben, wie auch die Stefanie aus Naumburg.
2: Wunderschöne Musik, querbeet, was Altes, was Neues. Es macht immer Spaß. Und ich bin eine kleine Verrückte. Ich stehe dann hier und tanze und da sagen meine Kinder dann schon immer Mama.
1: Oh, da kennen wir noch jemanden, der ein bisschen verrückt ist. Mahak.
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5: Wenn Sie noch nach dem perfekten Ort für Ihren nächsten Urlaub suchen, ich lege Ihnen Caldari di Ottana ans Herz. Caldari di Ottana. Ja. Wo was, fragen Sie jetzt? Das ist ein kleiner Ort in Norditalien. Okay, Situation. Ja, und da gibt es den schönsten Springbrunnen der Welt. Da sprudelt Rotwein aus dem Brunnen. Also komplett kostenlos, ist kein Witz. Einziger Haken, da hält halt jeder, der vorbeikommt, seine Gusche rein. Ne? Aber Alkohol soll ja desinfizieren.
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0: Sie starten in den Freitag mit der Radiobrocken Morgenshow. Gute Wahl.
1: Coldplay hört man in der nächsten halben Stunde.
0: Und ein bisschen heller wird's mit Dena
2: und dem Leuchtturm.
0: Ah. In 5 Minuten ist 6:30.
1: Guten Morgen.
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1: Einen wunderschönen guten Morgen. Unser Freitagswetter startet erstmal recht frisch mit 7 Grad in Holzdorf bei Jessen, Magdeburg 8 Grad. Es gibt Wolken, vor allem gerade in der Altmark. Weiter südlich ist es schon klarer. Das mischt sich nachher durch. Schöner Sonne-Wolken-Mix heute und das bei 24 Grad maximal.
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19: Es ist 6:30 Uhr. Ich bin Dirk Rosenberg. Guten Morgen.
0: Auf viele Menschen in Halle kommt zum Jahreswechsel ein richtiger Energiepreishammer zu. Die Stadtwerke-Tochter EVH hat drastische Preiserhöhungen angekündigt. Beim Gas ist ein Plus von rund 20% im Gespräch, beim Strom um etwa 10%. Bei der Fernwärme ist sogar von bis zu einem Drittel höheren Tarifen die Rede. Als Grund nennt EVH weltpolitische Krisen wie den Iran oder den Ukraine-Krieg. Dadurch seien die Beschaffungskosten explodiert. Die konkreten neuen Tarife sollen Anfang November kommen. Die Autos in Sachsen-Anhalt werden im Schnitt immer älter und die Reparaturen für die Besitzer immer teurer. Grund sind steigende Löhne und Ersatzteilpreise in Werkstätten, so die Mitteldeutsche Zeitung. Viele Fahrer sind dabei in einem echten Dilemma. Sie können sich keinen Neuwagen leisten, sind aber auf das Auto angewiesen. In Deutschland müssen alle Läden und Restaurants künftig auch Kartenzahlungen annehmen. Finanzminister Lars Klingbeil will digitale Bezahlmöglichkeiten neben Bargeld überall zur Pflicht machen. Kunden sollen dann frei wählen können, wie sie bezahlen. Aktuell laufen die Abstimmungen, kommen soll die neue Regelung schon nächstes Jahr. Die Zahl der Scheidungen in Sachsen-Anhalt ist leicht angestiegen. Fast 3.100 Paare haben sich im vergangenen Jahr scheiden lassen. Das sind etwa 50 mehr als im Jahr davor, sagt das Statistische Landesamt. Besonders betroffen sind die Großstädte Halle und Magdeburg. Dort gibt es ein Viertel aller Scheidungen bei uns im Land. Und das ist die gute Nachricht aus Sachsen-Anhalt. Die Magdeburgische Philharmonie bekommt einen neuen Probesaal. Im ehemaligen Schulgelände an der Brandenburger Straße entstehen extra barrierefreie Räume mit besserer Akustik und erstmals auch ein Raum für Kammermusik. Jetzt ist es kurz nach 6:30 und Sie sind auf dem aktuellsten Stand.
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13: Mit einem toten Tier auf der B91 im Burgenlandkreis zwischen Weißenfeld Süd und der Abfahrt nach Bornau auf der rechten Spur. Noch ein totes Tier in der Börde zwischen Oschersleben und Hornhausen. Dann haben wir auf der B246A Schöneberg Richtung Burg das Problem mit der Ampelanlage. Die ist irgendwie schief und hängt jetzt so tief, dass Sie mit dem LKW da quasi aufpassen müssen, wenn Sie drunter durchfahren. Im Altmarkkreis Salzwedel zwischen Klötze und Schwiesau in beiden Richtungen gesperrt. Hier wird gelöscht und geblitzt werden Sie auch noch. A2 Richtung Berlin, Höhe Rastplatz Ihlegrund, A14 Richtung Magdeburg zwischen Halle-Trotha und Löbejün und B81 in Wendefurt in beiden Richtungen. Sie finden alle Staus und Blitzer jederzeit in unserer kostenlosen Radio-Bocken-App. Gute Fahrt, kommen Sie gut an.
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1: Kinder und Tiere, damit kriegst du die Leute. Hat sich auch Thilo gedacht und kredenzt Ihnen 20 Minuten seinen lustigen Seitenhieb auf die Woche mit Kindern und neuen Insektenarten.
13: So.
1: Der Radio Brocken Wochenrückblick.
13: Und natürlich machen wir uns immer auch Gedanken, welche Songs können Sie in der Morgenroutine eben am besten auch mitsingen. Wir hören gleich Coldplay, A Sky Full of Stars. Ja, aber am besten geht natürlich der hier, Nena und der Leuchtturm. Da kommen diese langen Stellen mit dem AAA. Mhm. Das geht beim Zähneputzen hervorragend. Oder vielleicht gurgeln Sie auch kurz mal den Kaffee durch.
1: Geht aber auch einfach auf A im Auto, Tino.
13: Warum nicht?

0: Das ist auch so ein Song, der einen so richtig anhebt. Oder? Großartig. Die Radiobocken-Morgenshow mit Amrei und Thilo.
1: Guten Morgen.
0: Wir freuen uns, dass Sie mit uns in den Freitag starten. Und ganz ehrlich, unser Radiobocken-Vereinstausi, der macht nicht nur Sie glücklich.
2: 1000 Euro gehen an den Felgeleber Karnevalsclub.
1: Yeah. Das geht noch richtig ab.
2: FCC!
1: Aber gestern so richtig. Großartig. Lucy vom Radiobrocken Nachmittag hat mit Ihnen zusammen gefeiert. Sie sind ja großartig. Das macht doch einfach Fetz, oder? Jeden Tag Party, immer woanders im Land, immer bei Ihnen im Verein. Machen wir auch heute so. Kurz nach sieben hören Sie, wo wir heute hinkommen. Ach, das fühlt sich einfach gut an. Der Radiobrocken Vereinstausi.

0: Es geht auf 6:45 zu. Guten Morgen. Hier ist die Radio Morgenshow und am Ortsausgang Klötze Richtung Schwiesau-Brenz. Die Feuerwehr ist hier im Einsatz. Ein brennendes Schützenhaus sorgt dafür, dass es hier qualmt. Der aktuellste Blitzer B79, Ortsumfahrung Halberstadt Richtung Haasleben. 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
1: Unser Wetter heute zum Start ins Wochenende wird doch hervorragend. Wir haben Wolken, wir haben Sonne, es bleibt trocken und 24 Grad.

0: Guten Morgen mit Radio Brocken.
1: Moin.
0: Sie wollten schon immer mal in die Holländer Windmühle in Jericho reinschauen oder den historischen Kohlebautunnel Bad Dürrenberg abchecken. Tag des Denkmals am Sonntag, da geht das und noch viel mehr. Schauen Sie da gerne mal auf radiobrocken.de in unsere Top 10 Tipps und lassen sich jetzt von Thilo ein Grinsen abluchsen über seinen lustigen Seitenhieb auf die Woche.
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4: Lesen und Mathe, da hapert's laut PISA-Studie bei unseren Schülern, oder um bei PISA zu bleiben, da sind wir massiv in Schieflage. Ein Insekt, eine eher hässliche kleine Weichwanze, ist nach Taylor Swift benannt worden, weil die so gerne rote Lippen mit orangenen Klamotten kombiniert. Ja gut, hässlich und orange, da würde mir jetzt eher spontan Donald Trump einfallen. Eine andere Vorlage für ein neues Insekt kommt von Apple. Ja, das erste faltbare iPhone, das wäre, richtig, der Phone-Falter.
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0: Gut energetisiert durch die besten 80er hier bei Radio Brocken.
1: Energetisiert.
0: Geht's in den Freitag. Es ist 7:03.
1: Guten Morgen.
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0: Unser Wetter für diesen Freitag. Wir haben im Moment in Badeborn bei Quedlinburg 8 Grad, Dessau-Roßlau 9 Grad. Ja, ist kühl geworden, Sie merken es am Griff nach Ihrer doch etwas dickeren Übergangsjacke vielleicht. Allerdings können Sie den nachher wieder wegschmeißen bei 24 Grad mit Sonne und Wolken im Mix.
1: Und dann neu kaufen
0: etwa? Nein, Mensch, an den Haken hängen so. Oder ordentlich zusammenlegen, Thilo.
1: Okay.
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15: Es ist 7 Uhr. Ich bin Dirk Rosenberg. Guten Morgen. In Halle drohen zum Jahreswechsel massive Preiserhöhungen bei der Energie. Die Stadtwerke-Tochter EVH will Gas um rund 20% und Strom um etwa 10% teurer machen. Bei der Fernwärme ist sogar ein Plus von rund 35% beim Grundpreis geplant. Als Grund werden weltpolitische Krisen wie der Ukraine-Krieg genannt. Dadurch seien die Beschaffungskosten explodiert. Über die konkreten neuen Tarife will EVH die Kunden Anfang November informieren. Die Verbraucherzentralen kritisieren, dass Krankenkassen ihre Kunden künftig nicht mehr über steigende Zusatzbeiträge informieren müssen. Chefin Ramona Popp nennt das ein Unding. Dadurch verlieren die Versicherten quasi ihr Sonderkündigungsrecht. Grund ist eine neue Regelung im Sparpaket der schwarz-roten Bundesregierung. Danach reicht ein Hinweis über Preiserhöhungen auf der Kassenwebsite künftig aus. Heute ist 9-11-Gedenktag. Heute vor genau 25 Jahren haben Al-Qaida-Terroristen Flugzeuge in das World Trade Center und das Pentagon gesteuert. Es gab mehr als 3000 Tote. Präsident Trump nimmt heute an einer Gedenkzeremonie im Pentagon teil. Vizepräsident Vance ist in New York. In der Fußball Champions League hat Bayern München sein erstes Spiel der Saison klar gewonnen mit 5:0 gegen Bodø Glimt aus Norwegen. RB Leipzig ist dagegen mit einer Pleite gestartet. Die Sachsen haben bei Como in Italien mit 1:4 verloren. Und das ist die gute Nachricht aus Sachsen-Anhalt. Quedlinburg bekommt eine direkte Anbindung an den Europaradweg R1. Die Stadt baut dazu gerade den Neinstädter Feldweg aus. Der Europaradweg führt auf mehr als 5000 Kilometern von London bis nach Moskau. Jetzt ist es 7:15 und Sie sind auf dem aktuellsten Stand.
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1: Ja, ist ein bisschen was los heute Morgen. Also ein totes Tier liegt auf der B91 im Burgenlandkreis zwischen Weißenfels-Süd und der Abfahrt nach Bornau auf der rechten Spur. Und wir haben eine Vollsperrung in der Altmark am Ortsausgang Klötze Richtung Schwiesau. Da löscht die Feuerwehr ein brennendes Schützenhaus. Geblitzt werden sie auf der A14 Richtung Magdeburg zwischen Halle-Trotha und Löbedün. B79 Ortsumfahrung Halberstadt Richtung Haarsleben. B81 in Wendefurt in beiden Richtungen. In Lostau Richtung B1. Und sie melden Staus und Blitzer. Sehr gerne kostenlos 08.052.58.52. Gute Fahrt.
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0: Ja, willkommen im Freitag. Und jetzt stellen Sie sich mal vor, Ihr Lieblingsfußballverein hat ein Spiel und keiner kann sich das entspannt anschauen.
1: Mann.
0: Weil die Sitze kaputt sind. Das Holz ist morsch. Das geht doch nicht. Nee. Lieber FC Stahl Aachen.
1: Eine neue Zuschauertribüne ist gerade euer aktuelles Projekt. Das unterstützen wir natürlich sehr, sehr gerne mit dem Vereinstausi. Wir kommen zu euch und lassen euren Verein hochleben. Ja, ruft uns innerhalb der nächsten zwei Songs an. 0345 20 44 300 und dann geht heute die Party ab bei euch. Da könnt ihr euch aber drauf verlassen.

0: Guten Morgen um 7.10 Uhr.
1: Ja, moin.
0: Oh, seit 3 Wochen sind wir unterwegs im Land und verbreiten Freude bei Ihnen. 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
1: Da steppt die Lucy und das kann man wirklich nehmen. Gestern unsere Lucy Militzer vom Nachmittag beim Felgeleber Karnevalsclub, die ihrem Namen wirklich alle Ehre gemacht haben. Eine Stimmung da und so viele kamen verkleidet, inklusive unserer Lucy, eben im Bierflaschenkurs.
0: Das war so geil.
1: So, heute geht's weiter.
0: Jo, und zwar beim FC Stahl Aachen. Guten Morgen, liebe Jenny.
7: Guten Morgen.
0: Du spielst ja selber in der Frauenmannschaft. Wie groß ist die Vorfreude, dass wir kommen?
7: Auf jeden Fall sehr groß. Also wir freuen uns mega dolle, dass wir das geschafft haben. Und ja.
0: Schön.
7: Schönen Nachmittag.
0: Also ihr seid ja auch sehr aktiv im Verein mit Fußballcamps und Hallenturnieren. Nur kann im Moment keiner so richtig entspannt zuschauen bei euch.
7: Ja, so sieht es leider aus. Also die meisten Zuschauer stehen wirklich an den Banden, weil man, wie gesagt, auf der Tribüne sehr schlecht sitzen kann. Und ja, das ist natürlich die Vorfreude sehr groß, die zu erneuern.
0: Also muss eben eine neue Zuschauertribüne her und das unterstützen wir gerne.
1: Klar.
0: 500 Euro, liebe Jenny, habt ihr jetzt schon sicher. Glückwunsch!
7: Super, danke.

0: Dankeschön.
1: Und 16 Uhr am Sportplatz werden wir feiern in der Fährstraße. Das wird geil.
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0: Es ist 7:45 und hier ist die Radebrocken-Morgenshow. Wir blicken ganz fix in die Radebrocken-Verkehrszentrale mit der Vollsperrung gerade in der Altmark am Ortsausgang Klötze Richtung Schwiesau. Die Feuerwehr ist hier dabei, ein brennendes Schützenhaus zu löschen. Und der aktuellste Blitzer steht auf der B79, Ortsumfahrung Halberstadt Richtung Haasleben. 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
1: Unser Wetter heute kommt mit mal mehr, mal weniger Wolken daher. Sonne ist auch dabei, also ein freundlicher Freitag und 24 Grad maximal. Dazu die beste Musik für Sachsen-Anhalt. John Vangelis jetzt bei Radio Brocken.

0: Eigentlich wäre es ja ganz einfach. Die beiden Parteien mit den meisten Stimmen müssten die Regierung bilden.
1: Ja.
0: Wir sind am Freitag nach der Landtagswahl. Die Radio Brocken Morgenshow ist bei Ihnen um 7.22 Uhr. Das wird aber so nicht kommen.
1: Und das unterstreicht die CDU gerade immer wieder, auch mit Sepp Müller, der stellvertretende Fraktionschef der Unionsfraktion im Bundestag, kommt aus Sachsen-Anhalt und sagt, die CDU liegt komplett in Trümmern.
2: Die CDU Sachsen-Anhalt war immer eine staatspolitisch verantwortliche Partei, die in der Mitte und aus der Mitte heraus regiert hat. Und deswegen müssen wir in der Mitte wieder stärker werden und dürfen den Rändern nicht die Deutungshoheit überlassen. Und das haben wir in der Vergangenheit augenscheinlich gemacht. Auch deswegen, weil wir Glaubwürdigkeit verloren haben. Wenn wir die wieder zurückgewinnen, dann gewinnen wir auch wieder die Wähler zurück und dann gewinnen wir auch wieder Wahlen.
1: Sagt Sepp Müller im exklusiven Radio Brocken Interview. Vertrauen zurückgewinnen, Wahlen gewinnen, das klingt irgendwie so einfach. Wie genau? Wie geht's weiter?
2: Die AfD hat die Wahl gewonnen. Die AfD hat den Regierungsbildungsauftrag. Für uns als CDU gilt, wir werden hier weder mit der einen noch mit der anderen Seite zusammenarbeiten. Und die Antworten wie Abschaffung der Schulpflicht, wie die Einführung der Bürgerwehren, was Sie jetzt als Bürgerwachten bezeichnen, oder die Aufkündigung des öffentlich-rechtlichen Rundfunks, das ist ein anderer Staat, den möchte ich nicht. Den möchten wir als CDU nicht. Aber dafür haben die Sachsen-Anhalter sich in der Mehrheit entschieden. Und das akzeptiere ich. Wir werden als CDU Sachsen-Anhalt hier aber ein anderes Angebot an die Seite stellen.
0: Ja, und wie das aussieht, das wird sich dann irgendwie zeigen in den nächsten Tagen. Ich für mich denke so, also wenn nicht hier oder da irgendeine Tür aufgeht, dann haben wir echt eine Pattsituation. Das ist ein Dilemma für unser Land.

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12: Freitagmorgen, es geht ins Wochenende mit diesem Wetter. 9 Grad in Lüttgenrode bei Osterwiek, Gardelegen 8 Grad. Wenn Sie das Fenster aufhaben, wie wir jetzt gerade im Studio, merken Sie schon, das ist ordentlich frisch, aber hält auch den Geist wach. Wolken, Sonne auf dem Radiobrocken, Wetterradar. Es bleibt trocken heute, 24 Grad.
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15: Es ist 7.30 Uhr. Ich bin Dirk Rosenberg. Guten Morgen. Auf viele Menschen in Halle kommt zum Jahreswechsel ein richtiger Energiepreishammer zu. Die Stadtwerke-Tochter EVH hat drastische Preiserhöhungen angekündigt. Beim Gas ist ein Plus von rund 20% im Gespräch, beim Strom um etwa 10%. Bei der Fernwärme ist sogar von bis zu einem Drittel höheren Tarifen die Rede. Als Grund nennt EVH weltpolitische Krisen wie den Iran- oder den Ukraine-Krieg. Dadurch seien die Beschaffungskosten explodiert. Die konkreten neuen Tarife sollen Anfang November kommen. Die Autos in Sachsen-Anhalt werden im Schnitt immer älter und die Reparaturen für die Besitzer immer teurer. Grund sind steigende Löhne und Ersatzteilpreise in Werkstätten, so die Mitteldeutsche Zeitung. Viele Fahrer sind dabei in einem echten Dilemma. Sie können sich keinen Neuwagen leisten, sind aber auf das Auto angewiesen. In Deutschland müssen alle Läden und Restaurants künftig auch Kartenzahlungen annehmen. Finanzminister Lars Klingbeil will digitale Bezahlmöglichkeiten neben Bargeld überall zur Pflicht machen. Kunden sollen dann frei wählen können, wie sie bezahlen. Aktuell laufen die Abstimmungen, kommen soll die neue Regelung schon nächstes Jahr. Die Zahl der Scheidungen in Sachsen-Anhalt ist leicht angestiegen. Fast 3.100 Paare haben sich im vergangenen Jahr scheiden lassen. Das sind etwa 50 mehr als im Jahr davor, sagt das Statistische Landesamt. Besonders betroffen sind die Großstädte Halle und Magdeburg. Dort gibt es ein Viertel aller Scheidungen bei uns im Land. Und das ist die gute Nachricht aus Sachsen-Anhalt. 9 Kultureinrichtungen bekommen mehr als 5 Millionen Euro, um ihre Arbeit gesichert fortzusetzen. Dazu gehören der Museumsverband, der Landesmusikrat und die Landesvereinigung Kulturelle Kinder- und Jugendbildung. Jetzt ist es kurz nach 7:30 und Sie sind auf dem aktuellsten Stand.
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16: Mit einer Vollsperrung in der Altmark am Ortsausgang Klötze Richtung Schwiesau. Dort löscht die Feuerwehr ein brennendes Schützenhaus und geblitzt werden sie. Auf der A14 Richtung Magdeburg zwischen Halle-Trotha und Löbjün. B79 Ortsumfahrung Halberstadt Richtung Haasleben. B81 in Wendefurt, beide Richtungen, und in Lostau Richtung B1. Sie finden alle Staus und Blitzer jederzeit in unserer kostenlosen Radio-Bocken-App. Gute Fahrt, kommen Sie gut an.
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16: Amrei und Thilo hier, die Radio Brocken Morgenshow. Ein Glück gibt's ja zu allen alltäglichen Dingen immer wieder Studien. Das hilft uns ja, unser Leben zu leben. Neueste Studie, wie lange duschen. Falls Sie das gerade wissen wollen, was Sie unter
12: das
16: der Dusche
12: stehen. Das möchte ich jetzt gerne wissen.
16: Ja, möchte ich es auch wissen. Ne? Also tatsächlich ist wohl das Ziel, das angepeilte, vernünftige Ziel, 3 Minuten. Dann ist aber auch mal gut mit der Duscherei.
12: Mhm.
16: Wissen Sie Bescheid.
12: Mhm. Hm? Macht die Haut dünn oder warum?
16: Was weiß ich.
12: Also auf jeden Fall Wasser sparen.
16: Das stimmt.
12: Das schaffe ich nicht frühmorgens. Ich dusche bestimmt wesentlich länger. Also es kommt immer drauf an, wie frisch mir frühmorgens ist.
16: Aber dann bist du nicht vernünftig. Ha?
12: Du, das ist mir egal.
16: Das vernünftige Ziel ist 3 Minuten.
12: Hauptsache mir geht's gut.
16: Und Ihnen auch.

0: Guten Morgen am Freitag.
1: Hallihallo.
0: Genau 10 nach halb 8 ist es. Geben Sie es zu Ihr Gedanken. Wir sind schon im Wochenende, oder?
1: Klar.
0: Na klar, es ist ja auch wieder jede Menge los.
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1: Für alle Süßschnäuzchen ist Plötzkau ein guter Anlaufpunkt. 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Mit Musik, mit Rummel und eben reichlich Pflaumenkuchen.
0: Am Sonntag startet in Nienberg im Saalekreis wieder das Seifenkistenrennen. Ja. Amrei ist wieder mit dabei. Du moderierst das ja schon seit Ewigkeiten irgendwie
1: zum
0: gefühlt,
1: zum
0: 11.
1: Mal ist das in diesem Jahr. Von Anfang an dabei.
0: Ja.
1: Da ist fast das ganze Dorf im Einsatz. Vorneweg der TSV 1910 Nienberg. Da muss ja viel organisiert werden. Mhm. Die Rennstrecke vorbereiten, die Verpflegung, Unterhaltungsprogramm und so weiter und so fort. Und wir sehen das ja auch gerade bei unserem Radiobrocken Vereinstausi. Das geht nur, wenn alle mit anpacken.
0: Na klar.
1: Also nur zusammen. Aber am schönsten ist es, wenn die Kinder und Jugendlichen in ihren Seifenkisten da übers ganze Gesicht strahlen, egal ob die jetzt als Erster ins Ziel oder mit der schnellsten Zeit ins Ziel kommen.
0: Ja.
1: Das ist wichtig, Spaß haben. Ne? Und das haben Sie auch, ganz bestimmt, am Wochenende. Checken Sie mal unsere Top 10 Tipps, da ist bestimmt was dabei für Sie. Radiobrocken.de und dann haben Sie ein schönes Wochenende.

0: Guten Morgen mit Radio Brocken um genau 7:45.
1: Schönen Freitag.
0: Und wir blicken in die Verkehrszentrale am Ortsausgang Klötze Richtung Spiesau. Brennt es immer noch und die Feuerwehr ist dabei, das brennende Schützenhaus zu löschen. Und der aktuellste Blitzer steht B79, Ortsumfahrung Halberstadt Richtung Haßleben. 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
2: Also im Moment ist es ziemlich bewölkt. So Südharz, Mansfeld-Südharz bis in den Burgenlandkreis ist ein bisschen Morgensonne. Aber das wird sich auch wieder ändern. Ne? Also schön durchgemischt heute. Vor allem wird es angenehm bei 24 Grad.
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Nick Kershaw in der Radio Brocken Morgenshow. Die beste Musik für Sachsen-Anhalt. Und guck mal hier, die Pussycat Dolls, die singen sich und tanzen sich jetzt schon mal warm. Am Montag haben sie ja eins von zwei Konzerten in Deutschland. Da spielen sie dann in München auf. Jetzt in der Radio Brocken Morgenshow mit Don't Cha. 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

0: Sie grooven sich in den Freitag mit Radio Brocken. 4 Minuten ist es vor um 8.
1: Guten Morgen.
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1: Nein, es wird nicht regnen.
4: Auch wenn die Wolken jetzt mal ein bisschen dunkler werden. Passiert vielleicht gerade auch vor Ihrem Fenster. Ein bisschen Sonne ist so im Südharz, Mansfeld-Südharz gerade unterwegs, kommt aber auch später wieder dazwischen. Also bunt gemischt bei 24 Grad. Im Moment ist es allerdings wirklich frisch mit 10 Grad in Güntersdorf bei Oschersleben, Schönebeck 9 Grad. Naja, da müssen wir uns dran gewöhnen. Ich meine, geht ja Richtung Herbst jetzt wirklich. No?
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19: Es ist 8 Uhr. Ich bin Dirk Rosenberg. Guten Morgen.
0: Auf viele Menschen hier in Sachsen-Anhalt kommen wohl bald deutlich höhere Energiekosten zu. Den Anfang macht in Halle die Stadtwerke-Tochter EVH. Die hat massive Preiserhöhungen zum Jahreswechsel angekündigt. Beim Gas soll es um rund 20% hochgehen, beim Strom um etwa 10% und bei der Fernwärme ist sogar von bis zu einem Drittel höheren Tarifen die Rede. Als Grund nennt EVH weltpolitische Krisen wie den Iran oder den Ukraine-Krieg. Dadurch seien die Beschaffungskosten explodiert. Die konkreten neuen Tarife sollen Anfang November kommen. In Deutschland müssen alle Läden und Restaurants künftig auch Kartenzahlungen annehmen. Finanzminister Lars Klingbeil will digitale Bezahlmöglichkeiten neben Bargeld überall zur Pflicht machen. Kunden sollen dann frei wählen können, wie sie bezahlen. Aktuell laufen die Abstimmungen, kommen soll die neue Regelung schon im Laufe des kommenden Jahres. Die Autos in Sachsen-Anhalt werden im Schnitt immer älter und die Reparaturen für die Besitzer immer teurer. Grund sind steigende Löhne und Ersatzteilpreise in Werkstätten, so die Mitteldeutsche Zeitung. Viele Fahrer sind dabei aber in einem echten Dilemma. Sie können sich keinen Neuwagen leisten, sind aber auf das Auto angewiesen. Die Deutschen essen wieder mehr Fisch. Im vergangenen Jahr waren es im Schnitt pro Kopf fast 14 Kilogramm und damit rund 1,5 Kilogramm mehr als im Jahr davor. Besonders beliebt bleibt Lachs, gefolgt von Alaska-Seelachs und Thunfisch. Und das ist die gute Nachricht aus Sachsen-Anhalt. Die Kläranlage in Sihlstedt bei Wernigerode wird klimafreundlicher. Künftig soll die Anlage aus dem Abwasser selbst Biogas gewinnen und so dann weniger Strom verbrauchen. Jetzt ist es kurz nach 8 und Sie sind auf dem aktuellsten Stand.
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0: Noch ist die Feuerwehr im Einsatz. In der Altmark am Ortsausgang Klötze Richtung Schwiesau. Ein brennendes Schützenhaus muss gelöscht werden. Da kommen Sie vorsichtig dran vorbei. Geblitzt werden Sie auf der A14 Richtung Magdeburg zwischen Halle Trotha und Lübbyhün. Auf der B79 Ortsumfahrung Halberstadt Richtung Haarsleben. Dann B81 in Wendefurt beide Richtungen und in Lostau Richtung B1. Sie melden Staus und Blitzer kostenlos 08052 58 52. Gute Fahrt. 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
1: Es ist Freitag.
0: Ja.
1: Und wir sind bei Ihnen. Das machen wir ja die ganze Woche so. Jetzt ist der letzte Arbeitstag in dieser Woche angebrochen. Darüber freuen wir uns natürlich auch.
0: Und genießen einfach die beste Musik für Sachsen-Anhalt. Zum Kaffee und zum Brötchen, was immer Sie sich gerade so frühstückstechnisch gönnen. Da hören wir Falco und Out of the Dark. Lange nicht gehört. Cooler Song. Nach dem Besten von heute jetzt mit Bibi Rexha und Faithless.

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0: Oops, I did it again. Wie Britney Spears gleich singen wird. Beziehungsweise bei uns heißt es ja, oops, we did it again.
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3: Also, was Sie da auf die Beine gestellt haben bisher, ist nicht zu toppen. Morgens machen Sie sich den Vereinstausi klar und dann gibt es eben spontane Party bei Ihnen und Ihrem Verein, wie gestern auch beim Felgeleber Karnevalsclub mit unserer Lucy vom Radio Bock Nachmittag.
4: 1000 Euro gehen an den Felgeleber Karnevalsclub!
0: Ja. Das setzt noch oben einen drauf.
3: Großartig.
0: Ach mein Gott, können sie feiern. Und das beweisen heute auch die Fußballer und Dartspieler vom FC Stahl Aachen. Dort sind wir heute ab 16 Uhr auf dem Sportplatz in der Fährstraße und unterstützen euch, dass eure Fans bald wieder auf einer neuen Zuschauertribüne sitzen können.
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3: 11:08 ist es. Amrei und Thilo hier. Guten Morgen.
0: Guten Morgen.

0: Guten Morgen, um 8:45. Und in der Altmark gibt es eine Vollsperrung, Thilo, in der Radio-Brocken-Verkehrszentrale.
1: Das Schützenhaus brennt am Ortsausgang Klötze Richtung Schwiesau. Und da ist die Feuerwehr noch beschäftigt. Und der aktuellste Blitzer steht auf der B79, Ortsumfahrung Halberstadt Richtung Haasleben. 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
0: Mal mehr, mal weniger Wolken heute, aber die Sonne bekommt auch ihre Chance. 24 Grad am Freitag, sieht morgen ähnlich aus. Am Sonntag kommt ein bisschen mehr Regen dazu. Guten Morgen, jetzt mit diesem Klassiker von AHA, Take on Me. In der Radio Brocken Morgenshow. Schön, dass Sie dabei sind.
1: Guten Morgen.

0: die Radio Bob Morgen Show am Freitag. Es ist Freitag, der 11. September. Und das ist schon ein denkwürdiges Datum. Vor 25 Jahren, da war es ein Dienstag. Und jeder weiß, wo er zu dem Zeitpunkt gewesen ist, als Bilder über diese einstürzenden Türme im Fernsehen zu sehen waren, was er da gerade gemacht hat. Nachrichtendirektor Rosenberg.
1: Ja, ich kann mich noch genau erinnern. Ich war in der Redaktion und dann ging die Fernseher an. Irgendwann hat man, am Anfang hat man es gar nicht so richtig wahrgenommen. Naja, ist halt ein Unfall oder so. Bis man dann verstanden hat, oh, da ist wohl ein Flugzeug in den großen Turm reingeflogen. Und dann kam ja später dann noch das Bild, wo die zweite Maschine und America is under attack. Und alle, das war so das Besondere, alle standen wie gebannt vor diesen Fernsehern. Keiner hat mehr wirklich gearbeitet. Und im Grunde, man konnte es in dem Moment, man hat es zwar live gesehen, aber trotzdem nicht glauben. Mhm. Und ich glaube, jeder kann jetzt in diesem Moment nachvollziehen und weiß noch, bei mir sah es so aus, bei mir war es so.
2: Absolut, absolut. Ich war schwanger im 5. Monat, habe schon bei Radio Brocken gearbeitet, in der Nachrichtenredaktion und wurde dann auch reinberufen sozusagen, um die Redaktion zu unterstützen, weil die natürlich auch Schichten geschoben haben und da Nachrichten gelesen haben und so weiter und so fort. Aber das war natürlich in meinem Zustand dann auch, also ich musste mich wirklich ein bisschen runterdrücken, so, ne? Also dass die Aufregung nicht so und schwanger und irgendwie, das weiß ich noch. Ja, aber wir haben es dann letztendlich ganz gut gemacht, glaube ich.
0: Und heute flimmern ganz, ganz viele Lichter in New York, wenn da gedacht wird.
2: Da gehen spektakuläre Bilder rum. Also es wurde vor diesem heutigen Tag schon der 3000 Opfer gedacht mit 3000 Drohnen, die eben 3000 Lichter in den Himmel projizierten. Die flogen dann und machten schöne Formen und endeten letztendlich in den Twin Towers. Also die haben die mit diesen Lichtern quasi nochmal in die Nacht gezaubert. Mhm. Also das sah schon sehr spektakulär aus und erinnert eben an diesen ja doch einschneidenden Tag.
1: Und ich hab,

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3: Hier ist die Radio Morgenshow. In 4 Minuten ist es 8:30. Guten Morgen.
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10: Widder. Heute sollten Sie die richtigen Prioritäten setzen.
11: Stier.
10: Lassen Sie sich von den Änderungen nicht aus der Bahn werfen.
11: Zwillinge.
10: Körperlich, mental und nervlich befinden Sie sich auf einem Hoch.
11: Krebs.
10: Ungeklärte Spannungen lösen sich heute.
11: Löwe.
10: Einige Ihrer Kollegen sind heute nicht sehr motiviert und das geht Ihnen ganz schön gegen den Strich.
11: Jungfrau.
10: Man versucht Sie heute auf die andere Seite zu ziehen.
11: Waage.
10: Sie sind unser Glücksständchen des Tages. Ihr Körper ist heute zu Höchstleistungen bereit.
11: Skorpion.
10: Lassen Sie die Anspannung der letzten Tage nicht zu sehr auf Ihren Körper wirken, sondern arbeiten Sie aktiv dagegen.
11: Schütze.
10: Überprüfen Sie in nächster Zeit alle Fakten Ihrer finanziellen Angelegenheiten.
11: Steinbock.
10: Einen Arztbesuch sollten Sie nicht länger vor sich herschieben.
11: Wassermann.
10: Scheuklappen sind heute keine gute Lösung.
11: Fische.
10: Durch den alltäglichen Stress im Beruf lassen Sie sich nicht aus der Ruhe bringen.
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15: Unser Wetter für diesen Freitag, für diesen 11. September hier in Sachsen-Anhalt. Die Morgenwerte sind recht frisch. 10 Grad haben wir in Jesnitz bei Bitterfeld-Wolfen. Oschersleben auch 10 Grad. Und dann schwirren doch im Moment recht viele Wolken herum, zeigt das Radio Brocken-Wetterradar. Aber immer wieder schiebt sich auch die Sonne dazwischen, so von Westen her. Und dann wird das ein recht angenehmer Freitag bei 24 Grad.
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17: Es ist 8.30 Uhr. Ich bin Dirk Rosenberg. Guten Morgen. In Halle drohen zum Jahreswechsel massive Preiserhöhungen bei Energie. Die Stadtwerke-Tochter EVH will Gas um rund 20% und Strom um etwa 10% teurer machen. Bei der Fernwärme ist sogar ein Plus von rund 35% beim Grundpreis geplant. Als Grund nennt EVH weltpolitische Krisen wie den Ukraine- oder den Iran-Krieg. Dadurch seien die Beschaffungskosten explodiert. Die konkreten neuen Tarife sollen im November öffentlich werden. Die Verbraucherzentralen kritisieren, dass die Krankenkassen ihre Kunden künftig nicht mehr über steigende Zusatzbeiträge informieren müssen. Chefin Ramona Popp nennt das ein Unding, dadurch verlieren die Versicherten quasi ihr Sonderkündigungsrecht. Grund ist eine neue Regelung im Sparpaket der schwarz-roten Bundesregierung. Danach reicht ein Hinweis über Preiserhöhungen auf der Kassenwebseite künftig aus. Der Städte- und Gemeindebund hier in Sachsen-Anhalt sieht das Land nach der Landtagswahl vor einer komplexen politischen Situation und sich selber in der Pflicht. Der Hintergrund, die AfD ist zwar Wahlsieger geworden, hat aber keine eigene Mehrheit im Parlament. Wie eine neue Regierung aussehen könnte, ist damit derzeit unklar. Der Verband betont, die Kommunen müssten unabhängig davon verlässlich funktionieren und stabil bleiben. Die Zahl der Scheidungen in Sachsen-Anhalt ist leicht gestiegen. Fast 3.100 Paare haben sich im vergangenen Jahr scheiden lassen. Das sind rund 50 mehr als im Jahr davor, so das Statistische Landesamt. Besonders betroffen sind die Großstädte Halle und Magdeburg. Dort gibt es fast ein Viertel aller Scheidungen im Land. Und das ist die gute Nachricht aus Sachsen-Anhalt. Unser Land stattet die Feuerwehren nach und nach immer besser aus. Morgen bekommt die Wehr in Neukönigsaue bei Aschersleben ein neues Löschfahrzeug. Und in Rathmannsdorf bei Stassfurt wird das neue Feuerwehrhaus eingeweiht. Jetzt ist es kurz nach 8:30 und Sie sind auf dem aktuellsten Stand.
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3: Mit dem Spanngurt auf der A14 Richtung Dresden zwischen Lüderitz und Tangerhütte. Dann gab es einen Unfall im Kreis Anhalt-Bitterfeld in Wolfen auf der Oppenheimer Straße an der Lokomotive. Und die Feuerwehr ist noch im Einsatz in der Altmark am Ortsausgang Klötze Richtung Schwiesau. Das Schützenhaus brennt und muss gelöscht werden. Geblitzt werden sie. Ortseingang Rossdorf aus Richtung Klein-Wusteritz. B1 zwischen Ortsausgang Magdeburg und der A14 Auffahrt Stadtfeld. B79 Ortsumfahrung Halberstadt Richtung Haßleben. B81 in Wendefurt, beide Richtungen. Haldensleben, Waldring Richtung Süblinger Straße. In Lostau Richtung B1 und zwischen Stendal und Arneburg bei Sanne. 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
15: Kinder und Tiere. Damit kriegst du die Leute, ne? Ja. Hat sich auch Thilo gedacht und kredenzt ihn in 20 Minuten seinen lustigen Seitenhieb auf die Woche mit Kindern und neuen Insektenarten. Der Radio Brocken Wochenrückblick.
3: Und die beste Musik für Sachsen-Anhalt gleich mit Burak Yeter. Tuesday nach diesem wunderschönen 80er. Boy meets girl, waiting for a star to fall. Haben Sie einen schönen Freitag. Schön, dass Sie bei uns sind.
15: Guten Morgen.

0: frisch geduscht in den Freitag.
1: Immer.
0: 8.40 Uhr. Hier ist die Radio Borken Morgenshow. Amerikanische Wissenschaftler haben mal unter die Dusche geguckt, unter die Brause, um genau zu sein, um rauszufinden, wie lange die Menschen im Schnitt so weltweit duschen. Tatsächlich sind wir Deutschen eher Kurzduscher mit 5 Minuten durchschnittlicher Duschzeit. Das gilt aber nicht für Amrei.
1: Nee, bei mir hat auch kein amerikanischer Wissenschaftler in die Dusche geguckt, Gott sei Dank.
0: Das weißt du nicht.
1: Ich dusche tatsächlich manchmal länger einfach. Frühmorgens ja immer, ne, ja, bevor es losgeht, damit ich wach, warm werde. Und dann kommt es immer darauf an, ob ich noch Haare wasche und noch so ein bisschen rasieren.
0: Genau.
1: Und,
0: ja.
1: Genau. Also ich komme da schon auf 7 und manchmal erschreckenderweise auch 10 Minuten.
0: Man nennt das den Wohlfühlfaktor. Den hat man natürlich einberechnet. Und er sagt auch, es hängt mit der Wasserhärte zusammen. Umso weicher das Wasser, desto länger brauchst du, um den ganzen Seifenkrempel wieder loszuwerden beim Duschen. Das spielt also durchaus eine Rolle. Und er sagt, auf die Frage hin, wie lang ist denn sinnvoll, 3 Minuten tun es durchaus. Naja, haben wir das dazu gelernt.
1: Danke für das Wort am Freitag. Wissen wir Bescheid.

0: Schönen Freitag. Um 8.43 Uhr schauen wir für Sie in die Radiobrocken-Verkehrszentrale.
1: Ja, es brennt am Ortsausgang Klötze Richtung Schwiesau. Das Schützenhaus muss gelöscht werden. Da kommen Sie vorsichtig dran vorbei. Und der aktuellste Blitzer steht B79, Ortsumfahrung Halberstadt Richtung Haßleben. 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
0: Da mal Grüße an die Kameraden. Die sind ja schon den ganzen Morgen da.
1: Ja, krass.
0: Ne? Diese Meldung haben wir ja echt schon lange mit drin. Das Wetter, viele Wolken. Aber auch Sonne, zum Nachmittag hin freundlicher und dann wird's angenehm bei 24 Grad.

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1: Ja, moin.
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4: Lesen und Mathe, da hapert's laut PISA-Studie bei unseren Schülern, oder um bei PISA zu bleiben, da sind wir massiv in Schieflage. Ein Insekt, eine eher hässliche kleine Weichwanze, ist nach Taylor Swift benannt worden, weil die so gerne rote Lippen mit orangenen Klamotten kombiniert. Ja gut, hässlich und orange, da würde mir jetzt eher spontan Donald Trump einfallen. Eine andere Vorlage für ein neues Insekt kommt von Apple. Ja, das erste faltbare iPhone, das wäre, richtig, der Phone-Falter.
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8: Quedlinburg ist nicht nur eins der berühmtesten UNESCO-Weltkulturerbe und durch sein Fachwerk weltbekannt, es ist auch eines der größten Flächendenkmale in Deutschland.
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13: Guten Morgen, unser Wetter in Sachsen-Anhalt. Also viele Wolken dominieren uns gerade, zeigt auch das Radio Brocken Wetterradar. Und das bei 12 Grad in Grimme, bei Zerbst. In Staßfurt haben sie auch 12 Grad. Von Westen kommen die Auflockerungen, da stößt dann die Sonne zu uns. Wird recht angenehm bei 24 Grad heute.
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16: Es ist 9 Uhr. Ich bin Dirk Rosenberg. Guten Morgen. Auf viele Menschen in Halle kommt zum Jahreswechsel ein richtiger Energiepreishammer zu. Die Stadtwerke-Tochter EVH hat drastische Preiserhöhungen angekündigt. Beim Gas ist ein Plus von rund 20% im Gespräch, beim Strom um etwa 10% und bei der Fernwärme ist sogar von bis zu einem Drittel höheren Tarifen die Rede. Als Grund nennt EVH weltpolitische Krisen wie den Iran oder den Ukraine-Krieg. Dadurch seien die Beschaffungskosten explodiert. Die konkreten neuen Tarife sollen Anfang November kommen. Heute ist 9-11-Gedenktag. Heute vor genau 25 Jahren haben Al-Qaida-Terroristen Flugzeuge in das World Trade Center und das Pentagon gesteuert. Es gab mehr als 3000 Tote. US-Präsident Trump nimmt heute an einer Gedenkzeremonie im Pentagon teil. Vizepräsident Vance ist in New York. Soll in Deutschland Social Media erst ab 13 erlaubt sein? Die Expertenkommission zum Schutz von Kindern im Netz sagt ja und hat das so in ihren Abschlussbericht geschrieben, den sie jetzt an Familienministerin Prien übergeben hat. Die will in den kommenden Wochen dann einen Gesetzentwurf vorlegen. In Deutschland

0: müssen alle Läden und Restaurants künftig auch Kartenzahlungen annehmen. Finanzminister Lars Klingbeil will digitale Bezahlmöglichkeiten neben Bargeld überall zur Pflicht machen. Kunden sollen dann frei wählen können, wie sie bezahlen, ob mit Karte, Handy oder mit Bargeld. Aktuell laufen die Abstimmungen, kommen soll die neue Regelung dann schon im Laufe des kommenden Jahres. Und das ist die gute Nachricht aus Sachsen-Anhalt. Quedlinburg bekommt eine direkte Anbindung an den Europaradweg R1. Die Stadt baut dazu gerade den Neinstädter Feldweg aus. Der Europaradweg führt auf mehr als 5000 Kilometern von London bis nach Moskau. Jetzt ist es kurz nach 9 und Sie sind auf dem aktuellsten Stand.
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2: Es gab einen Unfall im Kreis Anhalt-Bitterfeld, direkt in Wolfen auf der Oppenheimstraße an der Lokomotive. Und nach wie vor ist auch die Polizei, die Feuerwehr im Einsatz in der Altmark am Ortsausgang Klötze Richtung Schwiesau. Da wird ein brennendes Schützenhaus gelöscht. Sie kommen ja aber vorsichtig dran vorbei. Geblitzt werden sie auf der B1 zwischen Ortsausgang Magdeburg und der A14 Auffahrt Stadtfeld, B79 Ortsumfahrung Halberstadt Richtung Haasleben, Haltensleben Waldring Richtung Süblinger Straße, in Lostau Richtung B1, Ortseingang Rossdorf aus Richtung Klein-Wusterbitz und zwischen Stendal und Arneburg bei Sanne. Sie melden Staus und Blitzer kostenlos 08052 58 52. Gute Fahrt, kommen Sie gut an.
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2: Ein Brunnen, aus dem Kaffee sprudelt, so richtig schön heiß und lecker. Das fände ich geil, das wäre schön.
3: Ja. Hä, hey, das gibt's doch. Ja. Nennt sich Kaffeemaschine, Thilo.
2: Mann, das meine ich nicht. Ich bin ja inspiriert von unserem Kollegen Marc Angerstein, der über einen Brunnen schwadroniert, aus dem Wein sprudelt. Mhm. Sie hören es im Echt des Tages in 20 Minuten. Dann wissen Sie, was ich meine.
3: Hier besprudelt die beste Musik für Sachsen-Anhalt. Viel davon mit Alex Warren, Ordinary, die besten 80er mit Belinda Carlisle, Snow Patrol dabei, Shut Your Eyes.
2: Geil.
3: Und die besten 80er jetzt auch mit Bananarama. Schönen Freitag, schönen guten Morgen.
2: Moin, moin.

0: Servus, hier ist die Radio Brücken Morgenshow mit Amrei und Thilo. Um 9.16 Uhr. Ich bin so kürzlich über ein Video mit Billy Joel gestolpert auf Instagram. Da hat er kurz mal gezeigt, wie er so mit Harmonien und Texten umgeht. Und ich dachte so, der Typ ist echt genial. Das ist schon wirklich ein toller Musiker. Wir hören ihn gleich mit Uptown Girl und vorher noch die 90er mit Culture Beat und When's Joy und Riptide.
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1: Und das beste Grinsen kommt jetzt vom Meister für unnützes Wissen.
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4: Wenn Sie noch nach dem perfekten Ort für Ihren nächsten Urlaub suchen, ich lege Ihnen Caldari di Ottana ans Herz. Caldari di Ottana. Ja. Wo was, fragen Sie jetzt? Das ist ein kleiner Ort in Norditalien. Na, okay, Situation. Ja, und da gibt es den schönsten Springbrunnen der Welt. Da sprudelt Rotwein aus dem Brunnen. Also komplett kostenlos, ist kein Witz. Einziger Haken, da hält halt jeder, der vorbeikommt, seine Gusche rein. Ne? Aber Alkohol soll ja desinfizieren.
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6: Freiburg an der Unstrut war die erste Stadt Deutschlands, für die ein dreidimensionaler Stadt- und Landschaftsplan erstellt wurde. Damit wurde in Freiburg Fotografiegeschichte geschrieben.
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10: Einen wunderschönen guten Morgen mit dem Wetter in Sachsen-Anhalt. Viele Wolken über dem Land, zeigt das Radio Brocken Wetterradar. Aber wir sehen auch, dass von Westen her die Sonne zu uns hereinkommt. Und dann wird es doch recht freundlich am Nachmittag. Und von den 12 Grad in Hackpfüffel bei Sangerhausen und in Stendal 13 Grad geht es rauf auf 24.
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13: 9 Kultureinrichtungen bei uns hier im Land bekommen mehr als 5 Millionen Euro, um ihre Arbeit gesichert fortzusetzen. Dazu gehören der Museumsverband, der Landesmusikrat und die Landesvereinigung Kulturelle Kinder- und Jugendbildung.
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14: Mitten im Wildunfall auf der B80 Richtung Halle. Vorsicht bei Teutschenthal, linke Spur. Die Feuerwehr ist noch im Einsatz am Ortsausgang Klötze Richtung Spiesau. Das brennende Schützenhaus muss gelöscht werden und geblitzt werden. Sie auf der A9 Richtung Berlin, Rastorf-Köckern, B1 zwischen Ortsausgang Magdeburg an der A14 Auffahrt Stadtfeld. Dann auf der B79 Ortsumfahrung Halberstadt Richtung Haasleben. Haldensleben, Waldring Richtung Süblinger Straße, Ortseingang Rostorf aus Richtung Klein-Busterwitz und zwischen Stendal und Arneburg bei Sanne. 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

0: Die Radiobock morgen schon mit Amrei und Thilo. Wir schielen mit Ihnen schon mal aufs Wochenende und freuen uns drauf.
1: Die Kuchenschnäuzchen unter Ihnen sind auf dem Pflaumenkuchenmarkt von heute bis Sonntag, jeweils von 15 bis 22 Uhr in Plötzkau. Herzlich willkommen. Und was noch geht, lesen Sie gerne auf radiobrocken.de in unseren Top 10 Tipps. Wir wünschen ein schönes Wochenende.

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12: Heute, da macht sich die Sonne ein bisschen rarer als sonst, aber der Nachmittag, der wird ganz freundlich, da lockert's zumindest etwas auf. 24 Grad werden es noch. Morgen dann erstmal freundlich Sonne und Wolken, trocken 24 Grad. Und am Sonntag ist dann eher Couchwetter angesagt. Wolken, ein bisschen Regen dazu. Temperaturen bleiben aber gleich.
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15: Es ist 10 Uhr. Ich bin Elisa Engel. Guten Tag. Etwa 50 Milliarden Euro hat der Bund ausgegeben, um die Folgen der Energiekrise ab dem Jahr 2022 abzufedern. Das geht aus einer Antwort des Finanzministeriums an den grünen Haushaltspolitiker Sebastian Schäfer hervor. Die Krise war nach Beginn des Ukraine-Kriegs ausgebrochen. Der größte Brocken war die Strompreisbremse mit 16 Milliarden, dazu die Gaspreisbremse mit gut 14 Milliarden Euro. Weitere 8,5 Milliarden hat es gekostet, als der Bund im Dezember 2022 einmalig die Gasabschläge übernommen hat. Schäfer warnt jetzt davor, sich nochmal in so eine einseitige Energieabhängigkeit zu begeben, wie damals bei Russland. Und auch jetzt sind die Energiepreise einfach ein Riesenthema und auf viele Menschen in Sachsen-Anhalt kommen wohl bald deutlich höhere Kosten zu. Den Anfang macht in Halle die Stadtwerke-Tochter EVH, die hat massive Preiserhöhungen zum Jahreswechsel angekündigt. Beim Gas soll es um 20% hochgehen, beim Strom um etwa 10%. Bei der Fernwärme ist sogar von bis zu einem Drittel höheren Tarifen die Rede. Als Grund nennt EVH weltpolitische Krisen wie den Iran und den Ukraine-Krieg. Dadurch seien die Beschaffungskosten explodiert. Die konkreten neuen Tarife sollen Anfang November kommen. Der Städte- und Gemeindebund hier in Sachsen-Anhalt sieht das Land nach der Landtagswahl vor einer komplexen politischen Situation und sich selber in der Pflicht. Der Hintergrund: Die AfD ist zwar Wahlsieger geworden, hat aber keine eigene Mehrheit im Parlament. Wie eine neue Regierung aussehen könnte, ist damit derzeit unklar. Der Verband betont, die Kommunen müssten unabhängig davon verlässlich funktionieren und stabil bleiben. Jetzt haben wir es 9:50 und Sie sind auf dem aktuellsten Stand.
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12: Unfall auf der B71 in der Altmark zwischen Letzlingen und Gardelegen. In der Altmark ist auch die Feuerwehr im Einsatz. Am Ortsausgang Klötze Richtung Schwiesau. Da wird ein brennendes Schützenhaus gelöscht. Vorsichtig kommen Sie dran vorbei. Und noch ein Unfall. In Kalbesaale, direkt im Kreisverkehr auf der Magdeburger Straße. Zwei Linienbusse sind zusammengestoßen. Da kommen Sie aktuell nicht dran vorbei. Blitzer auf der A9 in Richtung Berlin am Rasthof Köckern. B1 zwischen Ortsausgang Magdeburg und der A14 Auffahrt Stadtfeld. B79 Ortsumfahrung Halberstadt in Richtung Haßleben. In Haldensleben-Waldring in Richtung Süpplinger Straße. Am Ortseingang Rossdorf aus Richtung Klein-Wusterwitz. Und zwischen Stendal und Arneburg wird bei Sanne geblitzt. Melden Sie Staus und Blitzer kostenlos unter 08000 52 58 52.
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12: Ja, bald ist Wochenende. Ich freue mich daher immer besonders auf ein ausgiebiges und sehr gemütliches Frühstück, wo Sie sich dafür ab jetzt einen Honig herholen, der unter Gottes Segen entstanden ist. Ja, wirklich. Das hören Sie gleich bei mir. Jetzt die beste Musik für Sachsen-Anhalt. Chris de Serendies Beste von heute mit Good Old Days hier bei Radio Brocken.

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Also das dürfte einer der höchsten Honige Magdeburgs sein. 4 Bienenvölker, die sind im Dachbereich des Seitenschiffs des Magdeburger Doms untergebracht, leben dort, fliegen dort. Ja, und die waren in den letzten Monaten richtig fleißig. 200 Kilo Honig sind da zusammengekommen und die werden jetzt verkauft. Im Dom dort an der Kasse für 5,60 pro Glas. Ist dann auch was ganz Besonderes auf Ihrem Frühstückstisch. Ne? Schönen Freitag, Radio Bocken hier mit der besten Musik für Sachsen-Anhalt. Und die kommt jetzt von den Eurythmics. Yeah! Here's Thorn in My Side.

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0: Schönen Freitagvormittag. Radio Brocken hier. Sie arbeiten, wir machen Ihnen gute Laune. Gleich mit den besten 80ern von Paul Young. Every Time You Go Away. Und Erasure, Sometimes. Ja, und Lady Gaga mit Alejandro habe ich auch noch für Sie.
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13: Musik kann schnell, laut, leise und voller Energie stecken. In Halberstadt ist sie vor allem langsam. Hier wird in der Bruchardi-Kirche das langsamste Musikstück der Welt aufgeführt. Ganze 639 Jahre soll es dauern. Auf einer extra dafür angefertigten Orgel, die mit der Zeit immer weiter wächst und sich an das Stück anpasst. Ein einzigartiges Erlebnis und Experiment. Das Stück, was gespielt wird, heißt übrigens As Slow As Possible. Zu Deutsch, so langsam wie möglich.
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0: Kurzer Blick auf das Wetter, wird freundlicher im Laufe der Zeit. Heute am Nachmittag, da kriegen wir die meiste Sonne bei Temperaturen bis 24 Grad und trocken bleibt es auch.
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0: Vollsperrung auf der A38, beide Richtungen zwischen Bad Lauchstädt und Merseburg Süd nach einem Unfall in der Baustelle. Da werden sie von der Autobahn runtergeleitet. Vollsperrung in der Altmark auf der B71 zwischen Letzlingen und Gardelegen nach einem Unfall. Die Feuerwehr ist in der Altmark im Einsatz am Ortsausgang Klötze Richtung Schwiesau. Ein Schützenhaus brennt, da kommen sie vorsichtig dran vorbei. Und in Kalbesaal hat es auch einen Unfall gegeben, direkt am Kreisverkehr auf der Magdeburger Straße. Zwei Linienbusse sind da zusammengestoßen, da kommen sie aktuell nicht dran vorbei. Die Blitzer. A9 Richtung Berlin am Rasthof Köckern, B1 zwischen dem Ortsausgang Magdeburg und der A14 Auffahrt Stadtfeld. B79 Ortsumfahrung Halberstadt in Richtung Haasleben, in Haldensleben, Waldring Richtung Sipplinger Straße, am Ortseingang Rossdorf aus Richtung Kleinwusterwitz und zwischen Stendal und Arneburg steht ein Blitzer bei Sanne. 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
0: Schönen Freitag.

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0: 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Und für tolle Erlebnisse haben wir auch ein paar Ideen.
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0: 3 Tage lang fliegt in Köthen die Kuh und da findet wirklich jeder was zum Spaß haben. Die Kleinen auf Hüpfburgen und beim Puppenspiel. Ja, und wir Größeren, wir feiern heute Abend schon mal mit Radio Brocken unsere Partynacht. Live-Musik gibt's da von der Band Radio Nation und sie erleben unsere Dance-Crew auf der Bühne. Beste Stimmung gibt's ab 20 Uhr heute auf dem Schlossplatz und das for free. Schon zum 250. Mal wird in Plötzkau im Salzlandkreis der Pflaumenkuchen gefeiert und zum Jubiläum das besonders groß. Andreas Braun, was habt ihr denn heute so vor?
2: Dann wird hier das Fassbier angestochen. Da sind dann alle Vereine und auch Bevölkerung und Gäste natürlich herzlich eingeladen, hier im Festzelt dem beizuwohnen. Und da gibt es dann auch den ersten Pflaumenkuchen mit einem schönen Glas Bier dazu oder einem Becher Bier dazu. Natürlich auch Kaffee ist auch da. Und es wird auch noch eine Fettbämme gereicht. Und das ist schon so ein Stück weit Tradition.
0: Das ist schon eine wilde Kombination. Pflaumenkuchen, Fettbämme und Bier. Ne? Können Sie ja mal ausprobieren, wie das schmeckt. Heute beim Pflaumenkuchenmarkt in Plötzkau. Und da auf dem Bleichplan übrigens nicht nur heute, sondern ab heute das ganze Wochenende lang. Alle Details dazu und noch viel mehr Tipps für Ihr Wochenende finden Sie natürlich auch auf radiobrocken.de. Von uns schon mal viel Spaß.

0: Schönen Freitag, Radio Brocken hier. Bisschen arbeiten noch bis zum Wochenende, aber wir unterstützen Sie da natürlich mit guter Laune und Ihren Lieblings-80ern von Donna Summer. Ich habe Anastasia und Left Outside Alone für Sie und Miles Smith, das Beste von heute. 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Beste Musik für Sachsen-Anhalt hier bei Radio Brocken. Mehr davon gibt's gleich.
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0: Ja, so langsam kommt die Sonne raus, wird auch ein schöner, freundlicher Nachmittag hier bei uns in Sachsen-Anhalt. Temperaturen bis 24 Grad, auch morgen freundlich, am Samstag trocken, 24 Grad. Und Sonntag, naja, da kommen dann die Wolken zurück, bringen etwas Regen mit. An den Temperaturen ändert sich aber nichts.
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2: Es ist 11 Uhr. Ich bin Elisa Engel. Guten Tag. Nur Bargeldschilder in Läden und Restaurants sollen bald Geschichte sein. Finanzminister Klingbeil plant, dass Geschäfte künftig mindestens eine digitale Bezahlmöglichkeit anbieten müssen. Die Eckpunkte werden gerade mit anderen Ministerien abgestimmt. Die neuen Regeln sollen nächstes Jahr kommen. Welches digitale Verfahren angeboten wird, dürfen die Unternehmen selbst entscheiden. Mindestens ein europäisches muss aber dabei sein. Und zwar auch ohne Mindesteinkaufswert oder Extrakosten für Kunden. Die sind momentan nicht vorgesehen. In der Energiekrise nach Ausbruch des Ukraine-Kriegs im Jahr 2022 hat der Staat 50 Milliarden Euro ausgegeben, um die Auswirkungen für Verbraucher abzufedern. Das hat eine Anfrage der Grünen ans Bundesfinanzministerium ergeben. Das Geld ist unter anderem in die Strom- und Gaspreisbremse geflossen. Auch jetzt sind die Energiepreise wieder ein Riesendiskussionsthema und für viele Kunden im Land könnte es teurer werden. Die Stadtwerketochter EVH in Halle hat zum Jahreswechsel schon drastische Preiserhöhungen angekündigt, weil wegen weltpolitischer Krisen die Beschaffungskosten durch die Decke gehen. Beim Gas ist ein Plus von etwa 20% im Gespräch, beim Strom von etwa 10%. In der Schweiz sind bei einem schweren Busunglück 5 Menschen ums Leben gekommen. 40 weitere wurden teils schwer verletzt. Der Reisebus aus den Niederlanden mit 45 Personen an Bord war gestern Nachmittag im Kanton Graubünden unterwegs, als er gegen eine Leitplanke geprallt, von der Straße abgekommen und auf die Seite gekippt ist. Was den Unfall verursacht hat, ist noch unklar. Soll in Deutschland Social Media erst ab 13 erlaubt sein? Die Expertenkommission zum Schutz von Kindern im Netz sagt ja und hat das so in ihren Abschlussbericht geschrieben, den sie jetzt an Familienministerin Prien übergeben hat. Die will in der kommenden Woche einen Gesetzentwurf vorlegen. Jetzt haben wir es 10:55 und Sie sind auf dem aktuellsten Stand.
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0: Vorsperrung der 38 in beiden Richtungen zwischen Bad Lauchstädt und Merseburg Süd nach einem Unfall in der Baustelle. Da werden Sie von der Autobahn runtergeleitet. Eine Vorsperrung auf der B71 in der Altmark zwischen Letzlingen und Gardelegen nach einem Unfall. Die Feuerwehr ist in der Altmark am Ortsausgang Klötze im Einsatz Richtung Schwiesau. Da hatte ein Schützenhaus gebrannt. Vorsichtig kommen Sie dran vorbei. Und in Kalbesaale hat es einen Unfall gegeben, direkt im Kreisverkehr auf der Magdeburger Straße. 2 Linienbusse sind da zusammengestoßen. Aktuell kommen Sie da nicht dran vorbei. Die Blitzer. A9 in Richtung Berlin am Rasthof Köckern. B1 zwischen dem Ortsausgang Magdeburg und der A14 Auffahrt Stadtfeld. B79, Ortsumfahrung Halberstadt in Richtung Harsleben. In Haldensleben-Waldring Richtung Süblinger Straße. Ortseingang Rossdorf aus Richtung Klein-Wusterwitz. Und geblitzt wird auch zwischen Stendal und Arneburg bei Sanne. Melden Sie Staus und Blitzer kostenlos unter 08052 58 52.
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0: Ja, kurz vorm Wochenende und das wird historisch. Sonntag ist nämlich Tag des offenen Denkmals mit sehr vielen spannenden Orten, die dann für uns aufmachen. Was Sie da zum Beispiel besuchen können, das hören Sie in gut 10 Minuten. Jetzt die beste Musik für Sachsen-Anhalt. Die kommt gleich von Melanie C. The First Day of My Life und die besten 80er hier von Steve Winwood und The

Sonne. Orte, die sonst für uns nicht zugänglich sind, die laden an diesem Wochenende zum Besuch ein. Beim Tag des offenen Denkmals am Sonntag in Seehausen zum Beispiel in der Börde. Da können Sie auf den Kirchturm steigen, in Bad Dürrenberg Deutschlands ersten Eisenbahntunnel erkunden. Das ist der Kohlebahntunnel. Ja, und die Holländerwindmühle in Jericho. Die können Sie zum Beispiel auch besuchen. Sie finden auf jeden Fall auch ein Denkmal in Ihrer Nähe, das geöffnet ist. Eine Liste haben wir auf radiobrocken.de für Sie zusammengestellt. Dabei schon mal viel Spaß und bei der Arbeit. Am Freitag sorgen wir jetzt für viel Spaß mit der besten Musik für Sachsen-Anhalt. Hier kommt Donner.

0: Morgen am Freitag. Die beste Musik für Sachsen-Anhalt. Bei mir gleich von den Bee Gees, Ordinary Lives. Und ich habe die besten 80er für Sie von France Gall, Ella Ella. Das Beste von heute darf natürlich auch nicht fehlen. Spiele ich Ihnen von Somber Homewrecker gleich.
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11: Die kleine Stadt Nebra ist durch ein ganz besonderes Artefakt bekannt. Die Himmelsscheibe von Nebra. Sie soll zwischen 3700 und 4100 Jahre alt sein und gilt als die älteste konkrete Himmelsdarstellung. Die Bronzeplatte zeigt astronomische Phänomene und religiöse Symbole.
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0: Ein paar Wolken haben wir heute, aber auch viel Sonne zwischendurch, besonders am Nachmittag bei Temperaturen bis 24 Grad.
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0: Zwei Sperrungen haben wir gerade. Einmal auf der A38 Richtung Leipzig zwischen Bad Lauchstädt und Merseburg Süd nach einem Unfall in der Baustelle. Hier werden Sie von der Autobahn runtergeleitet. Und in der Altmark auch noch eine Vollsperrung auf der B71 zwischen Letzlingen und Gardelegen nach einem Unfall. Die Blitzer A9 in Richtung Berlin am Rasthof Köckern. B1 zwischen dem Ortsausgang Magdeburg und der A14 Auffahrt Stadtfeld. B79, Ortsumfahrung Halberstadt in Richtung Harsleben. In Haldensleben, Waldring in Richtung Süpplinger Straße. Ortseingang Rossdorf aus Richtung Klein-Wusterwitz. Und zwischen Stendal und Arneburg bei Sanne wird geblitzt. 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
0: Schönen Freitag.

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0: Radio Brocken. Gleich wird's ein bisschen sanfter mit Cliff Richard. Die besten 80er, Some People, habe ich für Sie. Das war schon eine ganz schön verrückte Woche. Ne? Was da alles so gewesen ist, das war so unser Tilo aus der Radio Brocken Morgenshow. Und hier ist seine lustige Zusammenfassung, sein lustiger Seitenhieb auf die Woche.
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3: Lesen und Mathe, da hapert's laut PISA-Studie bei unseren Schülern, oder um bei PISA zu bleiben, da sind wir massiv in Schieflage. Ein Insekt, eine eher hässliche kleine Weichwanze, ist nach Taylor Swift benannt worden, weil die so gerne rote Lippen mit orangenen Klamotten kombiniert. Ja gut, hässlich und orange, da würde mir jetzt eher spontan Donald Trump einfallen. Eine andere Vorlage für ein neues Insekt kommt von Apple. Ja, das erste faltbare iPhone, das wäre, richtig, der Phone-Falter.
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0: Einen schönen Freitag. Bei uns geht's ins Wochenende mit der besten Musik für Sachsen-Anhalt. Während Sie arbeiten, die besten 80er, habe ich gleich von Sandra für Sie. Aus den 90ern, Tasman Archer und Sleepin' Satellite und das Beste von heute von David Guetta und Sia. Die beste Musik für Sachsen-Anhalt hier bei Radio Brocken.
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0: Na, wird doch der Tag, ne? Die Sonne kommt so langsam raus, ein paar Wolken sind unterwegs, aber wir sehen auch blauen Himmel. Temperaturen heute bis 24 Grad, auch morgen, der Samstag, freundlich. Ein paar Wolken ziehen auch dadurch, aber es wird weiter trocken bleiben bis 24 Grad. Couchig wird's dann am Sonntag, da kommen viele Wolken, die bringen auch ein bisschen Regen mit, aber die Temperaturen ändern sich nicht.
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1: Es ist 12 Uhr. Ich bin Elisa Engel. Guten Tag. Wer mit Karte oder Handy bezahlen will, der soll das künftig in jedem Geschäft tun können. In Läden, in Restaurants und auch bei Dienstleistern. Finanzminister Klingbeil plant eine Pflicht ab nächstem Jahr. Händler müssen neben Bargeld mindestens eine digitale Bezahlmöglichkeit anbieten. Welche dürfen die Betriebe selbst entscheiden? Ein europäisches Verfahren muss aber dabei sein. Der Handelsverband kritisiert die Pläne als unnötige Bürokratie. Und die Gastro warnt vor hohen Kosten für kleine Betriebe. Bei einem Busunglück in der Schweiz sind 5 Menschen ums Leben gekommen und 40 teils schwer verletzt worden. Der Reisebus aus den Niederlanden war gestern im Kanton Graubünden gegen eine Leitplanke geprallt, von der Fahrbahn abgekommen und umgekippt. Warum, ermittelt jetzt die Staatsanwaltschaft. Die Ölpreise sind in der Nacht wieder deutlich gestiegen. Ein Fass der Nordseesorte Brent hat zeitweise fast 110 US-Dollar gekostet. Grund sind neue Angriffe auf Tanker in der Straße von Hormuz und Gefechte im Jemen. Seit Jahresbeginn ist Brentöl um fast 80% teurer geworden. Auch Erdgas und Diesel haben sich stark verteuert. Laut ADAC lag der Liter Diesel im Durchschnitt zuletzt bei 2,32 Euro, E10 bei knapp 2,26 Euro. Die Polizei in Bernburg ermittelt, weil in der Nacht in einem Innenhof in der Seegasse 3 Autos gebrannt haben. Als die Polizei kam, standen 2 Wagen schon in Flammen. Ein dritter wurde an der Front stark beschädigt. Insgesamt liegt der Schaden bei 35.000 Euro. Bei der Spurensuche in Bernburg kommt jetzt auch ein spezieller Diensthund zum Einsatz. Jetzt haben wir es gleich 2:02 und Sie sind auf dem aktuellsten Stand.
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0: Vollsperrung auf der B71 in der Altmark zwischen Letzlingen und Gardelegen nach einem Unfall. Und Blitzer stehen auf der A9 in Richtung Berlin am Rasthof Köckern. In Magdeburg auf dem Ring Richtung A2 kurz vorm Hauptbahnhof. B1 zwischen dem Ortsausgang Magdeburg und der A14 Auffahrt Stadtfeld. B187 am Ortseingang Roßlau aus Richtung Coswig. In Dornitz in Richtung Könnern wird im Gebüsch versteckt geblitzt. Am Ortseingang Sielstedt in Richtung Derenburg und Ortseingang Roßdorf aus Richtung Kleinwusterwitz haben wir noch einen. Melden Sie Staus und Blitzer kostenlos unter 08000 52 58 52.
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0: Freitag heute, wenn nachher der Hammer fällt und wir Wochenende machen, ja, dann fängt es auch bei den Vereinen an, lebendig zu werden. Und bei uns schon ein bisschen früher. Mit der Vereinsparty, wo Sie die mitfeiern können, das hören Sie gleich bei mir. Jetzt erstmal die beste Musik für Sachsen-Anhalt von Patrick Swayze, Wendy Fraser. She's like the wind. Gleich nach dem Plain White Tees. Hey there, Delilah. Schönen Freitag.

0: 12.18 Uhr, das heißt, das Wochenende ist bald dran. Bei vielen ist dann auch wieder Zeit für einen Verein, zum Beispiel beim Fußballspielen. Und gekickt wird auch in Aachen.
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0: Jeden Tag sind wir in den Verein bei uns im Land, um da zu helfen, dass es noch besser läuft. Heute beim FC Stahl Aachen. Da ist nicht nur auf dem Platz wichtig, sondern auch drumherum. Denn wenn die Spieler über den Rasen flitzen, dann brauchen die natürlich auch Unterstützung von den Fans. Deswegen soll eine neue Tribüne gebaut werden. Und da braucht es natürlich Geld. Unser Vereinstausi hilft dabei und bei denen bringen wir heute Nachmittag vorbei, denn dann feiern wir mit den Vereinsmitgliedern und mit Ihnen unsere Vereinsparty. Jenny vom FC Aachen freut sich auch schon darauf, dass viele mitfeiern werden.
3: Kommt heute alle 16 Uhr zur Fährstraße nach Aachen ins Stadion und verbringt eine schöne Stunde mit uns, damit wir unsere Vereinstribüne erneuern können. Wir würden uns sehr freuen und wir sehen uns dann nachher in Aachen im Stadion.
0: Ja, dann bis 16 Uhr beim FC Aachen im Stadion.
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0: Hallo Brocken, am Freitag gleich bei mir David Guetta, Sias, Beste von heute, Beautiful People. Und ich habe Milli Vanilli für Sie mit Girl, You Know It's True.
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0: Blauer Himmel, paar Wölkchen, trocken bleibt es aber und vor allen Dingen der Nachmittag wird freundlich sein bei Temperaturen bis 24 Grad.
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0: Mit einer Vollsperrung in der Altmark auf der B71 zwischen Letzlingen und Gardelegen nach einem Unfall. Und die Blitzer A9 in Richtung Berlin am Rasthof Köckern. Magdeburger Ring Richtung A2 kurz vor der Abfahrt Hauptbahnhof. B1 zwischen dem Ortsausgang Magdeburg und der A14 Auffahrt Stadtfeld. B187 Ortseingang Roßlau aus Richtung Coswig. In Dornitz, Blitzer Richtung Könnern, im Gebüsch versteckt. Ortseingang Sielstedt aus Richtung Derenburg und Stendal, Scharnhorststraße, Stadt auswärts. Da sind maximal 30 erlaubt. 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

Radio Brocken hier am Freitag. Sie wissen ja, wir sind immer für Sie da, auch wenn Ihre Bitte vielleicht ein bisschen ungewöhnlicher sein sollte, wie die, die wir aus Halberstadt bekommen haben. Zwei Menschen spielen darin eine Rolle und zwei Autos und eine Ampel. Sie saß in einem weißen VW, hatte braune Haare, eine Brille auf, er in einem weißen Audi. Die Blicke trafen sich. Ein Lächeln. Die Ampel wurde grün, beide sind weitergefahren. Ja, und seitdem denkt sie ständig an dieses Erlebnis und hat uns mal gebeten zu gucken, ob der geheimnisvolle Autofahrer sich vielleicht bei uns meldet. Mittwoch gegen 13:30 Uhr nachmittags ist das Ganze passiert. Ortsausgang Halberstadt. Sie ist dann weiter in Richtung Groß-Quenstedt gefahren, eher in Richtung Gröningen. Also, wenn Sie sich da wiedererkennen, gern anrufen oder WhatsApp schreiben 0345 20 44 300. Ich bin gespannt, ob und auch wie diese Geschichte weitergeht. Radio Brocken hier. Schönen Freitag wünschen wir mit der besten Musik für Sachsen-Anhalt. Al Corley, die besten 80er Square Rooms, gleich nach Messi. Hier ist Lola Young. 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

0: Radio Brocken hier gleich mehr der besten Musik für Sachsen-Anhalt von Laura Branigan, die besten 80er. Aus den 90ern, Inner Circle, Own Sweat und das Beste von heute von Michael Schulte. Das und mehr gleich hier bei uns an Ihrem Freitag.
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0: Das Wetter für Sachsen-Anhalt, viel Sonne heute, 24 Grad. Morgen auch ein freundlicher Tag mit Sonne, ein paar Wolken, trocken, 24 Grad. Und am Sonntag, ja, da besser was drin machen. Couchwetter, Wolken, bisschen Regen ist mit dabei, aber es wird nicht kälter, es werden wieder 24 Grad.
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2: Es ist 13 Uhr. Ich bin Elisa Engel. Guten Tag. Nur Bargeldschilder in Läden und Restaurants sollen bald Geschichte sein. Finanzminister Klingbeil plant, dass Geschäfte künftig mindestens eine digitale Bezahlmöglichkeit anbieten müssen. Die Eckpunkte werden gerade mit den anderen Ministerien abgestimmt. Die neuen Regeln sollen dann 2027 kommen. Welches digitale Verfahren angeboten wird, dürfen die Unternehmen selbst entscheiden. Mindestens ein europäisches muss aber dabei sein. Ein Mindesteinkaufswert oder Extrakosten für Kunden sind nicht vorgesehen. In der Energiekrise nach Ausbruch des Ukraine-Kriegs im Jahr 2022 hat der Staat 50 Milliarden Euro ausgegeben, um die Auswirkungen für Verbraucher abzufedern. Das hat eine Anfrage der Grünen ans Bundesfinanzministerium ergeben. Das Geld ist unter anderem in die Strom- und Gaspreisbremse geflossen. Und auch jetzt sind die Energiepreise wieder ein Riesendiskussionsthema. Und für viele Kunden im Land könnte es teurer werden. Die Stadtwerke-Tochter EVH in Halle zum Beispiel hat zum Jahreswechsel schon drastische Preiserhöhungen angekündigt, weil wegen weltpolitischer Krisen die Beschaffungskosten durch die Decke gehen. Beim Gas ist ein Plus von etwa 20% im Gespräch, beim Strom von etwa 10%. Gewalt und Diskriminierung bei deutschen Amateurfußballspielen sind das dritte Jahr in Folge leicht zurückgegangen. Trotzdem waren es in der vergangenen Spielzeit insgesamt noch fast 5.570 Fälle. Die Zahlen kommen vom DFB. Bei Spielabbrüchen gibt es einen leichten Anstieg auf gut 840. Der DFB sagt auch deshalb, er setzt weiterhin auf Prävention und ein Deeskalationskonzept. Dazu gehören die Kapitänsregel, nur der Kapitän darf bei strittigen Entscheidungen zum Schiedsrichter, und das DFB DFB-Stopp-Konzept, eine Art Beruhigungspause während des Spiels. Jetzt haben wir es 2:2 und Sie sind auf dem aktuellsten Stand.
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0: Die A38 in Richtung Leipzig zwischen Roßlau und Sangerhausen West liegen Reifenteile auf allen Spuren. Ein Metallteil auf der A2 in Richtung Berlin zwischen dem Rastplatz Ilgrund und Thesen auf der linken Spur. Eine Vollsperrung in der Altmark auf der B71 zwischen Letzlingen und Gardelegen nach einem Unfall. Und Vollsperrung auch in Magdeburg auf der Schönebecker Chaussee zwischen Kreisverkehr und Solener Straße nach einem Unfall. Die Blitzer auf der A9 in Richtung Berlin am Rasthof Köckern. Magdeburg auf dem Ring Richtung A2 kurz vor der Abfahrt Hauptbahnhof. B187, Ortseingang Roßlau aus Richtung Coswig, in Dornitz Richtung Könnern, im Gebüsch versteckt, Ortseingang Sielstedt aus Richtung Derenburg-Blitzer und in Stendal Scharnhorststraße stadtauswärts. Da sind maximal 30 erlaubt. 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
0: So, gleich gucken wir mal, was so an diesem Wochenende los ist bei uns im Land, bei Ihnen vor der Haustür. Das machen wir in den Radio Brocken Top 10 Tipps. Und jetzt die beste Musik für Sachsen-Anhalt. Hier ist George Michael für Sie.

0: Von zauberhaften Farbenspiel am Himmel bis Schätze finden. An diesem Wochenende haben wir wieder jede Menge Möglichkeiten bei uns im Land, was Tolles zu erleben.
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0: Die besten Feuerwerker, die treten morgen gegeneinander an. Das Ergebnis ist ein Himmel voller Raketen, bunter Muster und eine tolle Show. Sie entscheiden, welcher Feuerwerker gewinnt bei den Pyro-Games in Ferropolis. Da geht's morgen 17 Uhr los. Und Sachsen-Anhalts größter Nachtflohmarkt wartet morgen wieder in Magdeburg auf Schnäppchenjäger. Veranstalter Robert Mühle, was gibt's denn da für Highlights?
2: Ja, also ich habe auf jeden Fall einen ehemaligen Zahnarzt aus Berlin seit einem Jahr gewinnen können, der immer so sein Repertoire verkauft. Sag ich mal, dieses Werkzeug, sag mal so in der Jahrhundertwende, ist seit einem Jahr mit dabei. Und der hat wirklich regen Zulauf an Kunden, die natürlich viel Interesse an dem Ganzen haben und auch hin und wieder mal irgendwas Kleines kaufen.
0: Also sollten Sie Lust auf einen Satz historischer Zahnarztbohrer haben, das finden Sie auch in der Messe Magdeburg morgen ab 15 Uhr. Alle Einzelheiten, noch mehr Tipps fürs Wochenende gibt's auf radiobrocken.de und wir wünschen Ihnen schon mal ein schönes Wochenende.

0: Party, Lost on You, Sydney Youngblood, If Only I Could. Das sind nur zwei der vielen tollen Songs, die ich gleich hier bei Radio Brocken für Sie spielen werde. Da ist noch mehr gleich.
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0: Das Wetter für Sachsen-Anhalt heute mit Sonne, blauem Himmel, 24 Grad.
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17: Die Kläranlage Sielstedt bei Wernigerode wird klimafreundlicher. Künftig soll die Anlage aus dem Abwasser selbst Biogas gewinnen und so dann weniger Strom verbrauchen.
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0: A9 Richtung Nürnberg zwischen Rastplatz Fürstenthal West und Weißenfels hat gerade einen Unfall gegeben. Auf der A14 in Richtung Magdeburg, Schkeuditzer Kreuz, Überleitung zur A9 Richtung Berlin, 4 Spanngurte. A14 Richtung Dresden zwischen Magdeburg Stadtfeld und Wandsleben ein Unfall. Vollsperrung der B71 in der Altmark zwischen Letzlingen und Gardelegen nach einem Unfall. Und dann haben wir noch eine Vollsperrung in Magdeburg, Schönebecker Chaussee zwischen Kreisverkehr und Solner Straße. Grund auch hier ein Unfall. Blitzer, A9 Richtung Berlin am Rasthof Köckern, in Magdeburg auf dem Ring Richtung A2, kurz vor der Abfahrt Hauptbahnhof und B187 Ortseingang Roßlau aus Richtung Coswig. 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

schönen Freitag mit Sommerwetter, aber gerade morgens und abends merken wir ja schon, so langsam schleicht sich der Herbst an. Das Schöne daran ist, es gibt wieder Wein- und Winzerfeste. Jetzt am Wochenende zum Beispiel das größte Mitteldeutschlands in Freiburg, so beschreibt sich's jedenfalls selbst. Und der Star dort ist ein echter Newcomer, der Federweißer, frisch gelesen und der erste Wein des neuen Jahrgangs, obwohl der sich eigentlich gar nicht offiziell Wein nennen darf. Aber vielleicht probieren Sie ihn ja beim Winzerfest oder Sie nehmen sich eine Flasche mit nach Hause beim Wochenendeinkauf, denn zu kaufen gibt es den jetzt ja auch schon. Radio Brocken hier am Freitag. Die beste Musik für Sachsen-Anhalt. Orange Blue habe ich gleich für Sie. She's got that light nach den Connells und den 90ern.

0: Kommt ja langsam in Sicht unser Wochenende und ihre Begleiter dorthin sind Lucy Mieliza und Janis Buntenkötter mit der Radio Brocken Nachmittagsshow und den besten 80ern gleich von Don Henley. Sie hören die 90er mit Chipnautic und I Can't Get Enough und das Beste von heute von Taylor Swift. Das ist die beste Musik für Sachsen-Anhalt hier bei Radio Brocken.
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7: Was ein tolles Wetter heute, um ins Wochenende zu starten. Wir haben ganz viel Sonne auf dem Radio Brocken Wetterradar. Nur ein paar harmlose Deko-Wolken dazu. 21 Grad in Sennewitz bei Halle. 21 haben wir auch in Oschersleben. Der Wettertrend für Sachsen-Anhalt wird am Wochenende zweigeteilt. Morgen freundlich, schön, nett für Gartenarbeit oder so. Sonntag dann eher regnerisches Couchwetter.
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7: Es ist 14 Uhr. Ich bin Dorothee Oster. Guten Tag. Bundesbildungsministerin Prien will bis Mitte nächsten Monats Eckpunkte für besseren Kinder- und Jugendschutz bei Social Media vorlegen. Im Gespräch sind eine Mindestaltersgrenze von 13 Jahren für eigene Accounts und ein Handyverbot an Schulen bis Klasse 7. Geplant ist zudem ein KI-Zertifikat für Kinder, so ähnlich wie das Seepferdchen beim Schwimmen. Für eine umfassende Regulierung brauche es laut Prien aber vor allem eine europäische Lösung. Der Spitzenkandidat der gesichert rechtsextremen AfD, Ulrich Siegmund, hat bundesweit für Kritik und Empörung gesorgt. Auf die Frage, wie er zu Rüstungsunternehmen in Sachsen-Anhalt steht, sagte er, dass man die Ansiedlung nicht verteufele, da man bei der geplanten großen Abschiebeoffensive der Partei entsprechende Hilfsmittel brauche. Bundesweit gibt es scharfe Kritik an der Aussage. Unter anderem heißt es, dass die AfD ihre Agenda auch am Rechtsstaat vorbei und mit Waffengewalt gegen Menschen durchsetzen möchte, die nicht in ihr völkisches Weltbild passen. Wer mit Karte oder Handy bezahlen will, soll das künftig in jedem Geschäft tun können. In Läden, Restaurants und bei Dienstleistern. Finanzminister Klingbeil plant eine Pflicht ab dem nächsten Jahr. Händler müssen neben Bargeld mindestens eine digitale Bezahlmöglichkeit anbieten. Welche dürfen die Betriebe selbst entscheiden. Ein europäisches Verfahren muss aber dabei sein. Oasis-Fans dürfen hoffen. Eine Drohnenlichtshow gestern in Manchester deutet auf neue Tourdaten hin. Am Montag um 17 Uhr will die Band um die Brüder Liam und Noel Gallagher offenbar neue Konzerttermine bekannt geben. Zuletzt gab es in den sozialen Medien Andeutungen auf mögliche Auftritte in München, aber auch in Frankreich, Italien und Spanien. Und das ist die gute Nachricht aus Sachsen-Anhalt. Die Magdeburgische Philharmonie bekommt einen neuen Probesaal. Im ehemaligen Schulgebäude in der Brandenburger Straße entstehen extra barrierefreie Räume mit besserer Akustik und erstmals auch einem Raum für Kammermusik. Jetzt ist es kurz nach zwei und Sie sind auf dem aktuellsten Stand.
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19: Es stockt. Nee. Unfall auf der A9 Richtung Nürnberg zwischen dem Rastplatz Pörstental und Weißenfels. Da bin ich schon ein bisschen runtergescrollt versehentlich. Unfall auf der A14 Richtung Dresden zwischen Magdeburg-Stadtfeld und Wandsleben auf der linken Spur. Dann eine Vollsperrung auf der B71 in der Altmark zwischen Letzlingen und Gardelegen nach einem Unfall. Vollsperrung auch in Magdeburg auf der Schönebecker Chaussee zwischen Kreisverkehr und Solener Straße wegen eines Unfalls. Und jetzt die Meldung, wo es sich stockt. Auf der B91 Richtung Zeitz zwischen Merseburg und Großkainer. Eine Viertelstunde brauchen Sie hier gerade länger. Die Blitzer auf der A9 Richtung Berlin am Rasthof Köckern. Auf dem Magdeburger Ring Richtung A2 kurz vor der Abfahrt Hauptbahnhof. B187 am Ortseingang Roßlau, wenn Sie aus Richtung Coswig kommen. In Dornitz steht ein Blitzer Richtung Könnern im Gebüsch versteckt. Am Ortseingang Seelstedt, wenn Sie aus Richtung Derenburg kommen, mal wieder. Und in Stendal in der Scharnhorststraße statt auswärts bei Tempo 30. Melden Sie Staus und Blitzer kostenlos unter 08000 52 58 52.
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7: Schönen Freitag.
19: Hi.
7: Haben wir es noch fast wieder geschafft. Wochenende ruft. Unsere nächste Vereinstausi-Party auch. Heute bei den Fußballern in Aachen. Und wir machen sie stimmungstechnisch ready.
19: Außerdem gucken wir in einer Viertelstunde auf die neuen Pläne vom Finanzministerium. Muss bald jeder Kartenzahlung anbieten. Und on top die beste Musik für Sachsen-Anhalt. Carly Rae Jepsen. Genesis spielen wir Ihnen. Und Tiffany Harris, gestern noch auf der Bühne beim Deutschen Radiopreis, heute schon bei uns in der Show hier bei Radio Brocken.

0: Geht bei Ihnen auch mit Kartenzahlung?
1: Ich will nicht wissen, wie oft die Frage jeden Tag gestellt wird.
0: Bald nicht mehr.
2: Oh, das wäre so schön.
0: Hier ist Radio Brocken. Läden und Restaurants in Deutschland sollen in Zukunft verpflichtet werden, Kartenzahlung anzubieten. Das Bundesfinanzministerium plant, das auf den Weg zu bringen.
2: Mir käme es zugute, ich habe immer so wenig Bargeld dabei und das ist schon mittags in der Kantine so ein Krampf. Wie oft du mir jetzt schon Geld auslegen musstest, weil die
1: immer
2: dort keine Kartenzahlung
1: angepumpt
2: haben. Und es geht nicht nur mir so. Mike aus Haldensleben zahlt auch nur mit Karte.
3: Weil ich bin ein Mensch, der trägt ungern Bargeld bei sich. Und wenn dann gesagt wird, ja, Karte ist hier nicht, dann irgendwie erst zur Bank rennen, Geld holen, oh, das ist schrecklich.
0: Nee, ich habe schon immer gerne noch was einstecken. Aber es ist ja auch kein Bargeldverbot, über das das Finanzministerium nachdenkt. Es soll halt nur beides angeboten werden.
2: Und das finde ich super.
0: Ja.
2: Beste Lösung.
0: Guter Kompromiss.
2: Ja.
0: Oder nicht? Dann melden Sie sich gerne in die Show, wenn Sie es anders sehen.
2: Schönen Nachmittag mit Radio Brocken und mit der besten Musik für Sachsen-Anhalt. Den Spätsommertag heute genießen wir nochmal so richtig. Mit Don Henley und den Boys of Summer. Schönen Nachmittag.

0: Da sind wir doch schon genau auf Temperatur fürs Wochenende mit solchen coolen Songs. Die beste Musik für Sachsen-Anhalt bei Radio Brocken.
1: Ganz viel Energie, auch gleich mit Survivor, Eye of the Tiger. Icehouse haben wir dabei mit Hey Little Girl. Und zu den besten 80ern das Beste von heute von Taylor Swift.
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0: So muss doch ein schönes Spätsommerwetter aussehen. Sonne und Wolken wechseln sich heute ab bei bis zu 24 Grad.
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17: Die geplante Generalsanierung der Bahnstrecke Hannover-Berlin sorgt für Diskussionen. Der Fernverkehr soll ab nächsten Monat über Magdeburg und Braunschweig umgeleitet werden. Was mit den Halten in Stendal und Wolfsburg passiert, ist aber noch unklar. Die Grünen kritisieren, schon seit Monaten sorgen verschiedene Bauarbeiten für Probleme. Die Altmark als Pendelland brauche aber verlässliche Verbindungen und Ersatzverkehr, gerade bei den aktuellen Spritpreisen. Dazu gibt es auch eine Petition. Den Link finden Sie auf radiobrocken.de. Conny Bohls, Radio Brocken, Stendal.
1: Die Zahl der Scheidungen ist hier in Sachsen-Anhalt leicht angestiegen. Fast 3.100 Paare haben sich im vergangenen Jahr scheiden lassen. Das sind rund 50 mehr als im Jahr davor, sagt das Statistische Landesamt. Besonders betroffen sind die Großstädte Halle und Magdeburg. Dort gibt es ein Viertel aller Scheidungen im Land. Die wenigsten Ehen werden im Osten des Landes geschieden, in Dessau-Roßlau und dem Kreis Wittenberg. Dirk Rosenberg, Radio Brocken, Wittenberg.
0: Saisonauftakt für die Basketball-Bundesligisten des Syntanix MBC aus Weißenfels. Im ersten Pflichtspiel der Saison starten die Wölfe morgen in den Pokalwettbewerb auswärts gegen Zweitligist BG Göttingen. Tip-off ist 20 Uhr. In den vergangenen beiden Jahren haben die Wölfe zum Pokalauftakt jeweils gewonnen. In der Handball-Bundesliga empfängt der SC Magdeburg morgen ab 15 Uhr die HSG Wetzlar und schon ab 13 Uhr hat der erste FC Magdeburg in der zweiten Fußballliga den ersten FC Kaiserslautern. Und zu Gast. Elisa Engel, Radio Brocken, Magdeburg.
1: Männerrichten von unseren Sachsen-Anhalt-Reportern um 3:30 Uhr.
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4: Es gibt einen Unfall auf der A9 Richtung Nürnberg zwischen dem Rastplatz Pörstental und Weißenfels. Eine Vollsperrung haben wir in Magdeburg auf der Schönebecker Chaussee zwischen dem Kreisverkehr und der Solner Straße wegen des Unfalls. Und es stockt auf der B91 Richtung Zeitz zwischen Merseburg und Großkainer, brauchen Sie gerade eine Viertelstunde länger. Die Blitzer auf der A9 Richtung Berlin am Rasthof Köckern. Auf dem Magdeburger Ring Richtung A2 kurz vor der Abfahrt Hauptbahnhof. B187 am Ortseingang Roßlau, wenn Sie aus Richtung Coswig kommen. In Dolz steht ein Blitzer Richtung Könnern im Gebüsch versteckt. Am Ortseingang Sierlstedt, wenn Sie aus Richtung Derenburg kommen. Und in Stendal in der Scharnhorststraße stadtauswärts bei Tempo 30. 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
4: Es gibt einen Ort, wo es Wein for free gibt.
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0: Kommen Sie gut Richtung Wochenende mit Radio Brocken. Und am Wochenende verbringen Sie den Sonntag ja auch wieder mit uns, beziehungsweise mit Marc Angerstein. Radio Brocken, gute Laune Sonntag.
1: Die längste Live-Show im deutschen Radio in seiner völlig durchgeknallten Art von 8 bis 18 Uhr. Was für eine Maschine, ne? 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
4: Wenn Sie noch nach dem perfekten Ort für Ihren nächsten Urlaub suchen, ich lege Ihnen Caldari di Ottana ans Herz. Caldari di Ottana, ja. Wo was, fragen Sie jetzt? Das ist ein kleiner Ort in Norditalien. Okay, Situation. Ja, und da gibt es den schönsten Springbrunnen der Welt. Da sprudelt Rotwein aus dem Brunnen. Also komplett kostenlos, ist kein Witz. Einziger Haken, da hält halt jeder, der vorbeikommt, seine Gusche rein. Ne? Aber Alkohol soll ja desinfizieren.
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0: Taylor Swift bei Radio Brocken. Was diese Frau für einen Einfluss hat auf die ganze Welt, das ist wirklich Wahnsinn. Nicht nur auf uns Menschen, sondern auch auf Insekten. Wissenschaftler aus den USA haben mehrere neu entdeckte Insekten jetzt nach Taylor Swift benannt. Swiftiphyllus.
1: Ja, das sind so irgendwelche Wanzenartigen, so leicht durchsichtig, gelblich-orange. Und das hieß, die haben sie so benannt nach ihr, weil Taylor Swift ja auch so gelblich-orange Klamotten gern anhat und blond ist.
0: Ja, das Verrückte ist ja, es hätte ja sonst keiner davon mitbekommen, wenn die nicht nach ihr benannt worden sind. Insofern hat die Doktorandin das schon sehr, sehr schlau gemacht.
1: Aufmerksamkeit ist gesteigert, auf jeden Fall. Sie haben es jetzt auch gehört. Hier bei Radio Brocken. Machen Sie sich mit uns einen schönen Freitag.

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0: Song klingt so nach Hängematte. Ein toller Start ins Wochenende ist das. Radio Brocken hier mit der besten Musik für Sachsen-Anhalt.
1: Die besten 80er mit Lionel Richie in der nächsten halben Stunde. Denn Harrow spielen wir ihn, Don't Break My Heart. Und dazu gibt's das Beste von heute.
0: Nico Santos, dann auch für Sie am Start.
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6: So ein schöner Nachmittag in Sachsen-Anhalt. Wir haben Sonne und Wolken auf dem Radio Brocken Wetterradar, wobei die Sonne schon sich ordentlich durchgesetzt hat. 22 Grad sind es in Artensleben bei Stassfurt. Haltensleben haben wir 21 Grad. Der Wettertrend für Sachsen-Anhalt bleibt morgen ähnlich schön. Sonntag eher so Couchwetter mit Regen.
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21: Es ist 14 Uhr. Entschuldigung, es ist 15 Uhr. Ich bin Dorothee Oster. Guten Tag. Deutschland will strengere Regeln für Social Media einführen. Bis Mitte nächsten Monats will Bundesbildungsministerin Prien erste Eckpunkte für strengere Social-Media-Regeln zum Schutz von Kindern und Jugendlichen vorlegen. Im Gespräch sind ein Mindestalter von 13 Jahren für eigene Accounts und ein Handyverbot an Schulen bis Klasse 7. Zusätzlich soll noch ein freiwilliges KI-Zertifikat für Kinder kommen, ähnlich wie das Seepferdchen-Schwimmabzeichen. Der Tourismusverband Sachsen-Anhalt sorgt sich nach der Landtagswahl um das touristische Image des Landes. Außerdem fürchtet er um die Vielfalt der Kulturlandschaft und darum, seinen Personalbedarf zu decken. In einem Statement erklärt der Verband, Tourismus sei einer der wichtigsten Wirtschafts- und Standortfaktoren in Sachsen-Anhalt. Viele potenzielle Gäste und auch Mitarbeiter seien verunsichert. Der Verband will der neuen Landesregierung und allen demokratischen Kräften die Hand reichen, aber intervenieren, wenn gegen das Interesse der Branche gehandelt wird. In Magdeburg hat ein Polizist mit seiner Dienstwaffe einen angreifenden Hund erschossen. Der Besitzer hatte einen anderen Mann auf offener Straße verfolgt und mit dem 30 Kilo schweren Staffordshire Terrier bedroht. Als die Polizei kam, riss sich der Hund von der Leine los und attackierte einen der Beamten. Der hat daraufhin geschossen. Im Amateurfußball sind Gewalt- und Diskriminierungsfälle bei Spielen weiter unverändert hoch. Und deswegen startet der DFB dieses Wochenende ein Pilotprojekt. In der Kreisliga B in Gelsenkirchen tragen die Schiedsrichter jetzt Bodycams. In der Saison 25/26 gab es mehr als 5.400 Mal Gewalt oder Diskriminierung. Mehr als 800 Spiele wurden abgebrochen. Und das ist die gute Nachricht aus Sachsen-Anhalt. 9 Kultureinrichtungen bekommen mehr als 5 Millionen Euro, um ihre Arbeit gesichert fortzusetzen. Dazu gehören der Museumsverband, der Landesmusikrat und die Landesvereinigung Kulturelle Kinder- und Jugendbildung. Jetzt ist es 3:15 und Sie sind auf dem aktuellsten Stand.
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0: Es gibt einen Unfall auf der A9 Richtung Nürnberg zwischen dem Rastplatz Pörstental und Weißenfels. Stau gerade auf der A36 Richtung Bernburg zwischen dem Dreieck Nordharz und Wernigerode Nord. 6 Kilometer sind es, eine knappe halbe Stunde brauchen Sie länger. Und eine Vollsperrung gibt es in Magdeburg auf der Schönebecker Chaussee zwischen dem Kreisverkehr und der Solener Straße wegen des Unfalls. Die Blitzer. Auf der A9 Richtung Berlin steht einer am Rasthof Köckern. Auf dem Magdeburger Ring Richtung A2, kurz vor der Abfahrt Hauptbahnhof. B187 am Ortseingang Roßlau, wenn Sie aus Richtung Coswig kommen. In Dornitz blitzen Sie Richtung Könnern, im Gebüsch versteckt. Am Ortseingang Sielstedt, wenn Sie aus Richtung Derenburg kommen. Dann noch in Stendal, in der Scharnhorststraße statt auswärts. Und in Tangermünde, in der Arneburger Straße beidseitig. Danke an Gerhard fürs Bescheid geben. Melden Sie Staus und Blitzer kostenlos unter 08000 52 58 52.
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6: Das wird so ein spannendes und besonderes Wochenende. Sie kommen in Gemäuer und an Orte, an die Sie sonst nie kommen. Sonntag ist Tag des offenen Denkmals. Auf radiobrocken.de haben wir Ihnen ein paar Beispiele online gestellt.
0: Noch mehr Ausflugsideen gibt es in der Viertelstunde in unseren Top 10 Tipps für Ihr Wochenende. Und bis dahin die beste Musik für Sachsen-Anhalt. Lionel Richie gleich, Adele haben wir für Sie mit Rolling in the Deep. Und das hier ist Dan Harrow, einer der besten 80er bei Radio Brocken. Kommen Sie gut Richtung Wochenende mit uns.

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Wir unterbrechen für eine Sofortmeldung aus der Verkehrszentrale. Es gibt einen Unfall auf der A9 Richtung Berlin zwischen der Raststätte Osterfeld und Weißenfels auf der linken Spur. 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

0: Schafe in der Altmark, nichts Außergewöhnliches, aber auf der Straße, wenn es dann über 100 sind, dann ist es doch wirklich...
1: Schafstau.
0: Schafstau haben wir gerade in der Altmark, genau. Dann ist es doch wirklich...
1: Schafstau.
0: Schafstau haben wir gerade in der Altmark.

0: Mit Radiobrocken durch den September. Bevor der Herbst kommt, steigen noch mal eine ganze Menge Feste bei uns im Land, auch dieses Wochenende wieder.
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2: In Köthen feiern sie ab heute das ganze Wochenende lang beim Kuhfest. Da sind wir auch dabei heute Abend. Die Radio Brocken Party Nacht am Schloss. Radio Brocken Eventmoderator Matthias Jetschert macht da mit seiner Band ordentlich Stimmung auf der Bühne. Unsere Dance Crew schicken wir auch hin. Die haben tolle Choreos einstudiert. Und dann gibt es das ganze Wochenende lang on top noch Rummel. Also cool. Es ist eine einzige Partymeile.
0: Auch Tangermünde feiert das ganze Wochenende. Da ist Burgfest ab heute. Alles schön mittelalterlich angehaucht mit Mittelaltermarkt und verschiedenen Shows. Ich meine, das passt in diesem Ambiente. Ja, auch wunderbar. Die Altstadt von Tangermünde hat ja ohnehin diesen Mittelalter-Charme.
2: Ja, und dann wird auch noch mit selbstgebauten Fahrzeugen rund um die Wette gerast. Beim Nienberger Seifenkistenrennen im Saalekreis. Das ist am Sonntag. Und da ist unsere Amrei aus der Radio Brocken Morgenshow auch mit dabei. Soweit ich weiß, nicht in der Seifenkiste, aber sie moderiert damit.
0: Mit Radio Brocken ist halt auch im September immer das meiste los. Kommen Sie gut ins Wochenende.

0: Unforgettable. Kommen Sie gut Richtung Feierabend mit Radio Brocken und mit der besten Musik für Sachsen-Anhalt.
1: Für alle, alles dabei. Wir haben die besten 80er gleich mit Falco. Ich freue mich sehr über den coolen 90er vom Urban Cookie Collective, The Key, The Secret. Und Janis freut sich bestimmt über das Beste von heute,
0: ja.
1: Tampa City Self-Aware.
0: Hammer-Song.
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1: Na, so kann man doch einen Freitagnachmittag verbringen. Sonne und Wolken wechseln sich ab, sehr freundlich, alles bei bis zu 24 Grad.
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0: Zum Tag des offenen Denkmals am Sonntag machen 430 Denkmäler bei uns hier im Land mit und öffnen kostenlos ihre Türen. Darunter das Präziner Wehr bei Schönebeck, das frisch sanierte Sinti-Mausoleum in Halle und die Pagode und der Flora-Tempel im Dessau-Wörlitzer Gartenreich. Einige der Denkmäler sind nur an diesem Tag für Besucher geöffnet. Viele bieten Sonderführungen, Lesungen oder Mitmachaktionen an. Der Tag des offenen Denkmals ist das größte Kulturevent Deutschlands. Dirk Rosenberg, Radio Brocken, Oranienbaum.
18: Nach dem Warntag wertet das Land aus, wie gut die Alarmsysteme in Sachsen-Anhalt funktioniert haben und wie viele Menschen erreicht worden sind. Die Stadt Magdeburg zieht eine positive Bilanz, will aber noch mal genauer herausfinden, ob es doch irgendwo gehakt hat. Dafür hat die Stadtverwaltung eine anonyme Online-Umfrage gestartet, um die Systeme weiter zu verbessern. Den Link finden Sie auf radiobrocken.de. Elisa Engel, Radio Brocken, Magdeburg.
19: Das ist die gute Nachricht aus Sachsen-Anhalt. Beim Special Triathlon Harz am Sonntag gehen so viele Sportler an den Start wie nie zuvor. In Thale und Umgebung treten 144 Teilnehmer an, viele in Unified Teams, in denen Menschen mit und ohne geistige Behinderung gemeinsam an den Start gehen. Mit dabei ist auch der frühere Weltklasse-Ruderer Marcel Hacker als Sportbotschafter. Organisiert wird der Triathlon von Special Olympics Sachsen-Anhalt und der Evangelischen Stiftung Neinstedt. Charlotte Urban, Radio Brocken, Thale.
20: Mehr Nachrichten von unseren Sachsen-Anhalt-Reportern um 16:30.
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20: Unfall auf der A9 Richtung Berlin zwischen der Raststätte Osterfeld und Weißenfels auf der linken Spur. Unfall in der Gegenrichtung Nürnberg auf der A9 zwischen dem Rastplatz Pörstental und Weißenfels. Stau gibt's auf der A36 Richtung Bernburg zwischen Fienburg und Wernigerode Nord. 10 Kilometer sind's, 20 Minuten brauchen Sie gerade länger nach Hause dadurch. Unfall auf der B87 Richtung Leipzig, kurz vor Weißenfels, da hat's gleich mit mehreren Fahrzeugen gekracht. Und ein Stück weiter auf der B87 Richtung Leipzig haben wir zwischen Weißenfels und der B91 Auffahrt Weißenfels südenden Unfall in der Kurve. Und Carsten hat sich auch noch reingemeldet und was gesehen?
21: In Tangermünde Richtung Langenseitwil sind Schafe auf der Fahrbahn. Also das sind bestimmt 100, 200 Stück.
20: Hast du auch ein Foto geschickt? Ey, das ist ja wirklich eine riesige Horde. Blitze haben wir noch auf der A9 Richtung Berlin am Rasthof Köckern. Auf dem Magdeburger Ring Richtung A2 kurz vor der Abfahrt Hauptbahnhof. B187 am Ortseingang Roßlau, wenn Sie aus Richtung Coswig kommen. Und in Dornitz blitzen Sie Richtung Könnern im Gebüsch versteckt. 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
1: Die Woche hat viel Neues gebracht. Wir bringen das Augenzwinkern.

0: Mit Radio Brocken passt die Stimmung am Freitagnachmittag. 90er Partymucke und dazu auch richtiges Partyfeeling beim Radio Brocken Vereinstausi. Heute feiern wir den FC Stahl Aachen. Die Fußballer wollen sich die 1000 Euro sichern von Radio Brocken. Gleich ab um 4 geht's rund am Sportplatz in Aachen.
1: Wir wünschen ganz viel Spaß und dort natürlich auch auf dem Weg dahin die beste Musik für Sachsen-Anhalt zum Start ins Wochenende. Die besten 80er jetzt, die Songs, die sie so besonders lieben. Falco und Rock Me Amadeus. 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

0: So schnell ist so eine Woche schon wieder rum. Schönen Freitag mit Radio Brocken.
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0: macht mit mir nochmal anders was, seitdem ich die Jungs mit Radio Brocken Stars for Free on Tour live gesehen habe.
1: Ja.
0: Take That bei Radio Brocken. Wir spielen Ihnen die beste Musik für Sachsen-Anhalt.
1: George Michael, einer der besten 80er, Careless Whisper aus dem 90er Mucke von Hathaway dabei. What is Love und das Beste von heute von Leonie.
0: Die bringt uns richtig schöne, positive Vibes für den Wochenendstart, gleich nach um 4.
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0: Das ist ein richtig schönes Freitagswetter, was wir heute bekommen auf dem Radio Brocken Wetterradar. Sonne und Wolken im Wechsel. Die Wolken werden jetzt tendenziell auch mal ein bisschen dicker, aber Regen ist trotzdem kaum dabei. 22 Grad haben wir dazu in Rosszullen bei Weißenfels, Sangerhausen auch 22 Grad. Der Wettertrend für Sachsen-Anhalt bleibt temperaturentechnisch genauso am Wochenende. Morgen freundlich, Sonntag eher für die Couch.
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18: Es ist 16 Uhr. Ich bin Dorothee Oster. Guten Tag. Bundesbildungsministerin Prien will bis Mitte nächsten Monats Eckpunkte für einen besseren Kinder- und Jugendschutz bei Social Media vorlegen. Im Gespräch sind eine Mindestaltersgrenze von 13 Jahren für eigene Accounts und ein Handyverbot an Schulen bis Klasse 7. Geplant ist zudem ein KI-Zertifikat für Kinder, so ähnlich wie das Schwimmseepferdchen. Für eine umfassende Regelung braucht es laut Prien aber vor allem eine europäische Lösung. Der Spitzenkandidat der gesichert rechtsextremen AfD, Ulrich Siegmund, hat bundesweit für Kritik und Empörung gesorgt. Auf die Frage, wie er zu Rüstungsunternehmen in Sachsen-Anhalt steht, sagte er, dass man die Ansiedlung nicht verteufele, da man bei der geplanten Abschiebeoffensive der AfD entsprechende Hilfsmittel brauche. Bundesweit gibt es scharfe Kritik an der Aussage. Unter anderem heißt es, dass die AfD ihre Agenda auch am Rechtsstaat vorbei und mit Waffengewalt gegen Menschen durchsetzen möchte, die nicht in ihr völkisches Weltbild passen. Die Polizei in Bernburg ermittelt, weil in der Nacht in einem Innenhof gleich drei Autos gebrannt haben. Als die Polizei kam, standen zwei Wagen schon in Flammen, ein dritter wurde stark beschädigt. Insgesamt liegt der Schaden bei 35.000 Euro. Bei der Spurensuche in Bernburg kommt jetzt auch ein spezieller Diensthund zum Einsatz. Oasis-Fans dürfen hoffen. Eine Drohnenlichtshow gestern in Manchester deutet auf neue Tourdaten hin. Am Montag um 17 Uhr will die Band um die Brüder Liam und Noel Gallagher neue Konzerttermine bekannt geben, vermuten die Fans. Zuletzt gab es in sozialen Medien Andeutungen auf mögliche Auftritte, unter anderem in München. Und das ist die gute Nachricht aus Sachsen-Anhalt. Quedlinburg bekommt eine direkte Anbindung an den Europaradweg R1. Die Stadt baut dazu gerade den Neinstädter Feldweg aus. Der Europaradweg führt auf mehr als 5000 Kilometern von London bis nach Moskau. Jetzt ist es kurz nach 4 und Sie sind auf dem aktuellsten Stand.
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1: Unfall auf der A9 Richtung Berlin zwischen der Raststätte Osterfeld und Weißenfels auf der linken Spur. Dann gibt's Stau auf der A9 Richtung Berlin zwischen Eisenberg und Weißenfels. 5 Kilometer sind's. Eine Dreiviertelstunde brauchen Sie hier länger. Unfall auf der A9 Richtung Nürnberg zwischen dem Rastplatz Pörstental und Weißenfels. Stau gibt's auf der A36 Richtung Bernburg zwischen Fienburg und Wernigerode Nord. 6 Kilometer sind's. Eine Viertelstunde brauchen Sie gerade länger nach Hause. Eine Sperrung auf der B87 Richtung Leipzig nach einem Unfall mit mehreren Fahrzeugen kurz vor Weißenfels. Und einen Unfall haben wir ein Stück weiter auf der B87 Richtung Leipzig zwischen Weißenfels und der B91 nach einem Unfall in der Kurve. Und Schafe sind unterwegs Richtung Langensalzwedel in Tangermünde. Eine riesige Horde, also mindestens 100 Stück. Die Blitzer auf der A9 Richtung Berlin am Rasthof Köckern. Auf dem Magdeburger Ring Richtung A2, kurz vor der Abfahrt Hauptbahnhof. Am Ortseingang Seelstedt, wenn Sie aus Richtung Derenburg kommen. Und dann noch ein Blitzer, den Tommy gemeldet hat.
19: Zwischen Blankenburg und Westerhausen für der Hundeschule, wo ihr schon mal da wart, bei Vereinstausi.
1: Hat er sich gemerkt, da waren wir mit dem Vereinstausi. Melden Sie Staus und Blitzer kostenlos unter 08000 52 58 52.
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0: Gutes Stichwort auch, der Vereinstausi.
1: Ja.
0: Bevor es am Wochenende auf dem Spielfeld wieder richtig rund geht, treffen sich ja die Fußballer heute Nachmittag schon mal und machen zusammen Party. Hoffen wir, dass der Kater nicht so lang dauert. Die Fußballer vom FC Stahl Aachen feiern heute 1000 Euro von uns beim Radio Brocken Vereinstausi. Party läuft, in einer Viertelstunde schalten wir mal rüber.
1: Vorher die beste Musik für Sachsen-Anhalt. Mit Leonie, mit einem Party-Hit, auch gleich perfekt für den Vereinstausi aus den 90ern von Hathaway nach den Black Eyed Peas.

0: wird langsam knapp in der Auslage beim Fleischer. Heute wollen alle nochmal grillen. Das wird dann nochmal nutzen.
1: Schönen Feierabend.
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0: einer Vereinsparty und 1000 Euro ins Wochenende starten.
1: Geil.
0: Könnte schlimmer sein heute Nachmittag. Wir feiern die Vereine im Land und füllen die Vereinskassen auf.
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0: Beim Fußball bin ich ja immer Team stehen. Da kommt einfach mehr Stimmung auf. Lucy, dich würde ich für kein Geld der Welt in den Stehbereich kriegen, ne?
1: Das Spiel geht ja 90 Minuten, da muss man sich doch mal hinsetzen.
0: Na, da würdest du dich zumindest beim FC Stahl Aachen sehr wohl fühlen. Die haben eine Sitztribüne, aber da muss echt was getan werden. Deshalb sind wir heute mit dem Vereinstausi da, Eventmoderator Matthias Jetschert.
4: Der FC Stahl Aachen e.V. braucht eine neue Zuschauertribüne. Und ich habe die alte gesehen, die ist echt so schon morsch. Aber die Zuschauer sind schon da. Mach mal ein bisschen Lärm. Wow, das klingt nach einer coolen Vereinsparty. Das Bier ist kaltgestellt, die Würste sind auf dem Grill, die Kinder spielen Fußball und die Erwachsenen, die feiern hier eine schöne Party am Freitagnachmittag. Kommt noch vorbei, FC Stahl Aachen e.V.
1: Bester Start ins Wochenende. Ich habe es ja gestern auch in Schönebeck gemerkt, ne? Wenn einfach so spontan so ganz viele zusammenkommen, das macht einfach alle happy.
0: Ja.
1: Ganz viele strahlende Gesichter und dann auch noch eine volle Vereinskasse.
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0: schönen, ruhigen Start ins Wochenende. Radio Brocken ist bei Ihnen mit der besten Musik für Sachsen-Anhalt.
1: Wir gehen es ganz relaxed an in der nächsten halben Stunde mit Tina Turner, I Don't Wanna Lose You, Cock Robin haben wir mit dabei und das Beste von heute kommt von Miles Smith, Nice to Meet You, nach halb fünf dann schon.
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0: Die Wolken werden langsam ein bisschen dichter über Sachsen-Anhalt, sondern trotzdem noch ordentlich dabei. Regen hält sich zurück heute.
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16: Die geplante Generalsanierung der Bahnstrecke Hannover-Berlin sorgt für Diskussionen. Der Fernverkehr soll ab nächsten Monat über Magdeburg und Braunschweig umgeleitet werden. Was mit den Halten in Stendal und Wolfsburg passiert, ist aber noch unklar. Die Grünen kritisieren, schon seit Monaten sorgen verschiedene Bauarbeiten für Probleme. Die Altmark als Pendelland brauche aber verlässliche Verbindungen und Ersatzverkehr, gerade bei den aktuellen Spritpreisen. Dazu gibt es auch eine Petition. Den Link finden Sie auf radiobrocken.de. Conny Bohls, Radio Brocken, Stendal.
17: Die Zahl der Scheidungen ist hier in Sachsen-Anhalt leicht angestiegen. Fast 3.100 Paare haben sich im vergangenen Jahr scheiden lassen. Das sind rund 50 mehr als im Jahr davor, sagt das Statistische Landesamt. Besonders betroffen sind die Großstädte Halle und Magdeburg. Dort gibt es ein Viertel aller Scheidungen im Land. Die wenigsten Ehen werden im Osten des Landes geschieden, in Dessau-Roßlau und dem Kreis Wittenberg. Dirk Rosenberg, Radio Brocken, Wittenberg.
0: Saisonauftakt für die Basketball-Bundesligisten des Syntenics MBC aus Weißenfels. Im ersten Pflichtspiel der Saison starten die Wölfe morgen in den Pokalwettbewerb auswärts gegen Zweitligist BG Göttingen. Tip-off ist 20 Uhr. In den vergangenen beiden Jahren hat der MBC zum Pokalauftakt jeweils gewonnen. Morgen ab 13 Uhr hat der erste FC Magdeburg in der zweiten Fußballliga den ersten FC Kaiserslautern zu Gast. Und am Sonntag empfängt der SC Magdeburg in der Handball-Bundesliga die HSG Wetzlar. Anwurf ist 15 Uhr. Elisa Engel, Radio Brocken, Magdeburg.
1: Mehr Nachrichten von unseren Sachsen-Anhalt-Reportern um 5:30 Uhr.
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1: Mit was Wichtigem vorneweg. Personen sind auf der B80 in Halle statt einwärts zwischen der Ausfahrt Neustadt am kleinen Teich in Halle und Zentrum. Dann haben wir Stau ein kaputtes Fahrzeug auf der A2 Richtung Hannover zwischen Wohlin und Ciesa. Stau gibt's auf der A9 Richtung Berlin zwischen Eisenberg und Weißenfels. 7 Kilometer sind's, eine knappe Stunde brauchen sie länger. Und Stau auch auf der A36 Richtung Bernburg zwischen dem Dreieck Nordharz und Wernigerode Nord. 5 Kilometer Stau, hier brauchen sie eine Viertelstunde länger nach Hause. Blitzer haben wir noch auf der A9 Richtung Berlin am Rasthof Kölkern, auf dem Magdeburger Ring Richtung A2 kurz vor der Abfahrt Hauptbahnhof. B187 am Ortseingang Roßlau, wenn Sie aus Richtung Coswig kommen. Zwischen Blankenburg und Westerhausen blitzen Sie bei der Hundeschule, da sind 70 erlaubt, in Dornitz Richtung Köthen im Gebüsch versteckt und am Ortseingang Seelstedt aus Richtung Derenburg. 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
0: Sie kommen dieses Wochenende in Gemäuer und Orte, wo Sie sonst nie hinkommen.
1: Tag des offenen Denkmals. Welche Orte sind das zum Beispiel? Sie hören es in einer Viertelstunde.

0: Alles auch nein.
1: Ein Fußballer hat mal gesagt, heute bauen sie dir ein Denkmal und morgen pinkeln sie dran.
2: Hans Meyer.
1: Erst hochbejubelt, dann fällt's voll hinten unter. Und das gilt auch für diesen Film, der in der Altmark gedreht wurde, In die Sonne schauen. Filmpreise abgeräumt ohne Ende, sogar als Oscar-Kandidat gehandelt worden. Und dann ist es mit dieser Oscar-Nominierung eben nichts geworden. Und jetzt wird der Film ins Nachtprogramm verfrachtet.
2: Gar nicht.
1: In die Sonne schauen, jetzt am Wochenende im Free-TV, aber halt nachts um 0.10 Uhr.
2: Dann doch lieber in der ZDF-Mediathek gucken. Da läuft er jetzt 3 Monate lang, wann immer Sie den sehen wollen.
1: Immerhin.
2: Schönen Nachmittag. Schön, dass Sie mit Radio Brocken ins Wochenende starten. Mit der besten Musik für Sachsen-Anhalt. Jetzt mit einem 80er von Cock Robin.

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0: Mit Radio Brocken Richtung Wochenende. Eine Menge los im Land. Sonntag zum Beispiel, Tag des offenen Denkmals. Für mich klingt das ja erstmal saulangweilig.
1: Wieso
0: ne?
1: denn? Du ja, bist
0: Museen,
1: ein richtiger Kulturbanause.
0: Museen und
1: es
0: sowas.
1: Es machen ja nicht nur Museen mit. Es gibt ja auch so Orte, an die sie sonst eben nicht so einfach rankommen. Zum Beispiel der Schrotturm in Tangermünde. Normalerweise geht da keiner rein. Auch weil er gebaut wird, also oberhalb kommen sie da auch am Sonntag nicht rein, aber unten können sie da das mal besichtigen. Oder der historische Eiskeller in Gerbstedt. Also festgestellt, dass es so eine Art ja, Tunnel, Katakomben gibt unterhalb okay. der Burg Friedeburg. Krass. Ja, da ist früher Eis wohl laut Überlieferung reingepackt worden, um die Lebensmittel da haltbar zu machen. Das ist doch interessant, das mal zu sehen. Oder die ehemalige Stasi-Bezirkszentrale in Halle. Auch dabei habe ich zum Beispiel auch schon mal in der Museumsnacht einen Rundgang gemacht. Super interessant. Man hat das gar nicht auf dem Schirm, was da eigentlich, wie groß dieses Areal ist. Und es soll ja in Zukunft auch neu genutzt werden. Auch dazu wird es Infos geben am Sonntag. Und noch ganz viele andere Punkte und Standorte in Sachsen-Anhalt auch dabei. Auch Windmühlen zum Beispiel, Pagoden. Also das ist wirklich eine spannende Sache. Und es ist alles for free.
0: Ja, ist ganz nett, aber ich bin irgendwie mehr für Action zu haben am Wochenende. Geht aber auch. Schauen Sie mal in unsere Top 10 Tipps für Ihr Wochenende. Es sind auch ein paar Feste in Sachsen-Anhalt. Wir wünschen Ihnen ein schönes Wochenende.

0: Wunderbarer Nachhausefahr-Sound. Mit solchen Songs kommen sie so schön um die Kurven. Radio Brock ist hier.
1: Und mit dem Song bleiben sie auch die Ruhe selbst, wenn sie vor ihnen auf der Bundesstraße einen LKW haben, der schleicht.
0: Oder wenn eingepackt werden muss. Ja.
1: Die besten 80er mit Bruce Springsteen, dann haben wir 90er-Mucke von Erasure dabei. Always und das Beste von heute dazu.
0: Michael Schulte, auch gleich mit dabei nach um 5.
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0: Die Wolken werden langsam ein bisschen dichter auf dem Radio Brocken Wetterradar. Der Regen hält sich trotzdem noch sehr dezent zurück. Höchstens mal ein bisschen Niesel zwischendurch. Das ist schon gut. Sonne haben wir lieber, kämpft sich auch mit durch. 22 Grad haben wir in Steigra bei Querfurt, Dessau-Roßlau auch 22. Der Wettertrend für Sachsen-Anhalt sieht morgen noch mal freundlich aus. Sonne mit am Start, schön für die Gartenarbeit. Und Sonntag kommt dann der Regen. Da würde ich dann lieber die Couch bevorzugen.
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5: Es ist 17 Uhr. Ich bin Dorothee Oster. Guten Tag. Der Essener Chemiekonzern Evonik will seinen Standort in Bitterfeld schließen. Die Belegschaft ist heute darüber informiert worden. Das berichtet die Leipziger Volkszeitung. Betroffen sind rund 40 Beschäftigte. Die Produktion in Bitterfeld soll im April kommenden Jahres eingestellt werden. Auch der Standort Hamburg wird demnach dicht gemacht. Als Grund nennt der Konzern verschärften Wettbewerb aus Asien und eine zu geringe Auslastung der Anlagen. Und damit setzt sich die Krise in der mitteldeutschen Chemieindustrie fort. Erst diese Woche war bekannt geworden, dass für die insolvente Leuna Polyamid GmbH mit mehr als 440 Beschäftigten kein Investor gefunden werden konnte. Die Staatsanwaltschaft Halle ermittelt jetzt auch wegen des Verstoßes gegen das Waffengesetz gegen den neu gewählten AfD-Landtagsabgeordneten Sebastian Koch. Bei einer Durchsuchung Ende August seien bei ihm Waffen gefunden worden, ein Zufallsfund, wie ein Sprecher der Staatsanwaltschaft mitgeteilt hat. Laut Kochs Anwalt handelt es sich um zwei Luftgewehre und eine Schreckschusswaffe, die sein Mandant sofort herausgegeben habe. Die Durchsuchung stand im Zusammenhang mit der verbotenen rechtsextremen Vereinigung Artgemeinschaft. Deutschland will strengere Regeln für Social Media einführen. Bis Mitte nächsten Monats will Bundesbildungsministerin Prien erste Eckpunkte für strengere Regeln zum Schutz von Kindern und Jugendlichen vorlegen. Im Gespräch sind ein Mindestalter von 13 Jahren für eigene Social Media Accounts und ein Handyverbot an Schulen bis Klasse 7. Und das ist die gute Nachricht aus Sachsen-Anhalt. Das Land stattet die Feuerwehren nach und nach besser aus. Morgen bekommt die Wehr in Neukönigsaue bei Aschersleben ein neues Löschfahrzeug. Und in Radmannsdorf bei Stassfurt wird das neue Feuerwehrhaus eingeweiht. Jetzt ist es kurz nach 5 und Sie sind auf dem aktuellsten Stand.
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1: Stau gibt es auf der A14 Richtung Dresden zwischen Halle Ost und dem Schkeuditzer Kreuz. 2 Kilometer sind, eine knappe Viertelstunde brauchen Sie länger nach Hause. Dann ein Auto, das brennt auf der A14 Richtung Dresden zwischen dem Kreuz Bernburg und Plötzkau. Danke, dass Sie hier an die Rettungsgasse denken. Stau gibt es auf der A38 Richtung Leipzig zwischen Eisleben und Querfurt. 2 Kilometer sind, eine Viertelstunde kommt obendrauf. Stau auf der B2 zwischen Gera und Zeitz, hier eine Viertelstunde auch. Und Personen noch auf der B80 in Halle statt einwärts zwischen der Ausfahrt Neustadt am Kleinen Teich und Zentrum. Die Blitzer auf der A9 Richtung Berlin am Rasthof Köckern. Auf dem Magdeburger Ring Richtung A2 kurz vor der Abfahrt Hauptbahnhof. B187 am Ortseingang Roßlau, wenn Sie aus Richtung Coswig kommen. Zwischen Blankenburg und Westerhausen steht ein Blitzer. Bei der Hundeschule 70 sind da erlaubt. Und in Stendal blitzen Sie in der Scharnhorststraße statt auswärts bei Tempo 30. Melden Sie Staus und Blitzer kostenlos unter 08000 52 58 52.
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0: Auf in den Feierabend, ins Wochenende, bei uns wieder mit ganz viel Freude und mit ganz vielen glücklichen Gesichtern beim Radio Brocken Vereinstausi. Die Fußballer aus Aachen kriegen gleich ihre 1000 Euro, da sind sie in einer Viertelstunde mit dabei.
1: Dazu die beste Musik für Sachsen-Anhalt mit Erasure. David Guetta haben wir zusammen mit Alpha Will und Ava Max. Und los geht's ganz soft mit Bruce Springsteen.

0: Freitagnachmittag, 17.10 Uhr. Jetzt auch wieder an der Turmuhr der Stadtkirche in Naumburg. Die Uhr haben sie gebaut, die geht wieder jetzt.
1: Auch in Naumburg geht's also pünktlich ins Wochenende. Ja. Schönen Freitag.
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0: Willkommen im Wochenende. Wuhu. Das läuten wir wie jeden Tag mit einer ordentlichen Party ein und mit 1000 Euro für die Vereinskasse.
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3: Die Fußballer vom FC Stahl Aachen tun nicht nur was für ihre Spieler, sondern auch für ihre Fans. Die sollen endlich wieder bequem die Spiele verfolgen können. Die Tribüne ist ein bisschen in die Jahre gekommen, also soll eine neue her. Und da kommen wir mit unserer Kohle jetzt heute natürlich genau richtig.
0: Jawohl.
3: Challenge, der Sportplatz muss voll sein, Radio Brocken Eventmoderator Matthias Jetschert.
4: Der FC Stahl Aachen e.V. hat gekämpft und natürlich, ihr habt gewonnen!
5: Yeah!
4: 1000 Euro, unser Vereinstausi für euren Verein. Silke, du bist die Trainerin, du hast keine Minute gezweifelt, oder?
6: Gezweifelt überhaupt nicht. Wir wissen, dass wir eine starke Gemeinschaft sind. Wir haben so viele umliegende Vereine bei uns, die uns dabei unterstützt haben. Ob das jetzt Männerchor ist, ob das unsere eigenen Spieler sind aus der Ersten, aus der Frauen, aus dem Nachwuchs. Das zeigt uns einfach ganz klares Zeichen in Aachen, dass wir eine ganz starke Gemeinschaft sind und auch die Stadt in diesem Sinne zusammenhält.
4: Alle für euren Verein, ganz Aachen war hier vor Ort. Unser Vereinstausi!
0: Schon wieder eine Stimmung.
3: Wahnsinn.
0: Ey, so läuft das in Sachsen-Anhalt. Wenn ein Verein ruft, dann kommt einfach der Support aus der ganzen Region.
3: Ja.
0: Großartige Bilder heute aus Aachen, mit denen geht's ins Wochenende.
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0: Daran merken Sie auch ganz genau, wer Radio Brocken hört. Jeder, der jetzt gerade auf dem Lenkrad das Schlagzeug-Solo mitgemacht hat.
1: Guckt man rüber an der Ampel und dann sieht man, ach, parallel.
0: Ja, Sie hören den gleichen Sender, Radio Brocken.
1: Die besten 80er gleich mit den Bangles, 90er-Mucke ist mit Cher dabei und das Beste von heute kommt gleich von Shibuzi, der Bar-Song.
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0: Die Wolken sind ein bisschen dichter geworden, aber es geht trotzdem noch als freundlicher Feierabendstart durch heute bei Temperaturen um die 20 Grad.
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14: Zum Tag des offenen Denkmals am Sonntag machen 430 Denkmäler bei uns hier im Land mit und öffnen kostenlos ihre Türen. Darunter das Präziner Wehr bei Schönebeck, das frisch sanierte Sinti-Mausoleum in Halle und die Pagode und der Flora-Tempel im Dessau-Wörlitzer Gartenreich. Einige der Denkmäler sind nur an diesem Tag für Besucher geöffnet. Viele bieten Sonderführungen, Lesungen oder Mitmachaktionen an. Der Tag des offenen Denkmals ist das größte Kulturevent Deutschlands. Dirk Rosenberg, Radio Brocken, Oranienbaum.
15: Nach dem Warntag wertet das Land aus, wie gut die Alarmsysteme in Sachsen-Anhalt funktioniert haben und wie viele Menschen erreicht worden sind. Die Stadt Magdeburg zieht eine positive Bilanz, will aber noch mal genauer herausfinden, ob es doch irgendwo gehakt hat. Dafür hat die Stadtverwaltung eine anonyme Online-Umfrage gestartet, um die Systeme weiter zu verbessern. Den Link finden Sie auf radiobrocken.de. Elisa Engel, Radio Brocken, Magdeburg.
16: Das ist die gute Nachricht aus Sachsen-Anhalt. Beim Special Triathlon Harz am Sonntag gehen so viele Sportler an den Start wie nie zuvor. In Thale und Umgebung treten 144 Teilnehmer an, viele in Unified Teams, in denen Menschen mit und ohne geistige Behinderung gemeinsam an den Start gehen. Mit dabei ist auch der frühere Weltklasse-Ruderer Marcel Hacker als Sportbotschafter. Organisiert wird der Triathlon von Special Olympics Sachsen-Anhalt und der Evangelischen Stiftung Neinstedt. Charlotte Urban, Radio Brocken, Thale.
1: Nachrichten von unseren Sachsen-Anhalt-Reportern um 6:30.
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1: Stau gibt's auf der A14 Richtung Dresden zwischen Halle Ost und dem Schkeuditzer Kreuz. 2 Kilometer sind's, 10 Minuten brauchen Sie gerade länger nach Hause dadurch. Ein brennendes Auto haben wir auf der A14 Richtung Dresden zwischen dem Kreuz Bernburg und Plötzkau. Danke, dass Sie hier an die Rettungsgasse denken. Stau auf der A38 Richtung Leipzig zwischen Eisleben und Querfurt. 3 Kilometer sind's, eine Viertelstunde brauchen Sie hier länger. Stau auch auf der B2 zwischen Wacholderbaum und Pofen. Hier ist es eine Viertelstunde auch. Person haben wir auf der B80 in Halle statt einwärts zwischen der Ausfahrt Neustadt am Kleinen Teich und dem Zentrum. Und dann haben wir noch Stau auf der B180 Richtung Naumburg zwischen Meinewe und Naumburg. Eine Viertelstunde kommt da oben drauf. Blitzer stehen auf der A9 Richtung Berlin am Rasthof Köckern, auf dem Magdeburger Ring Richtung A2 kurz vor der Abfahrt Hauptbahnhof. B187 am Ortseingang Roßlau, wenn Sie aus Richtung Coswig kommen. Und zwischen Blankenburg und Westerhausen blitzen Sie bei der Hundeschule bei Tempo 70. 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
0: Wochenendstart, vielleicht mit einem kleinen Spätsommergrillerchen. Wir sind sehr gern dabei.
1: Schön, dass Sie mit uns in den Feierabend starten.

0: Was für eine traurige Statistik zum Start ins Wochenende. Es gibt wieder mehr Scheidungen in Sachsen-Anhalt. Und was besonders auffällt, ein Viertel aller Scheidungen gibt es allein in den Großstädten Magdeburg und Halle.
1: Auf dem Land kannst du dir halt besser aus dem Weg gehen. Schönen Freitagabend, hier ist Radio Brocken.

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0: Heute ist einer dieser Tage, wo wir alle wissen, was wir vor genau 25 Jahren gemacht haben. Sie hören die Radio Brocken Nachmittagsshow am 11. September 9/11. Ich weiß auch noch, wie wir damals mit der ganzen Family den ganzen Nachmittag über nur vorm Fernseher saßen, eine News-Sondershow nach der nächsten uns angeguckt haben, was alle nicht fassen konnten, dann wirklich mit offenen Mündern da gesessen.
1: Ich war damals halt noch ein Kind, ich hab's gar nicht richtig mitgekriegt, ne?
0: Das ist jetzt so die erste Generation, die wirklich nachkommt und damit gar nichts zu tun hat, die das nur so aus dem Geschichtsbuch kennt.
1: Ja, ja.
0: Umso wichtiger ist es ja, dass diese Erinnerung irgendwie erhalten bleibt. Und da gab es letzte Nacht eine sehr, sehr, sehr schöne Aktion in New York. Drohnen haben die benutzt, die sind aufgestiegen und die haben quasi diese Türme nachgestellt, ja, auch in originaler Höhe, als wären die Türme noch da.
1: Ich kenne die Türme zum Beispiel aus Kevin allein in New York, da sind sie ja noch beide zu sehen. Und jedes Mal, wenn ich den Film sehe, werde ich auch wirklich so leicht angefasst sozusagen, ob der Situation, die dann halt...
0: Kennst halt New York nicht.
1: Jahre später war.
0: Da aussah.
1: Sonst. Nee, genau.
0: Ja, es gibt jetzt auch wieder viele neue Dokus. Auch auf Netflix ist eine neue Doku reingekommen. Die ZDF-Mediathek hat ganz viele Dokus drin, eben zum Jahrestag heute. Ich habe das auch so als so kleines Ritual, dass ich mir jedes Jahr mindestens eine Doku angucke an dem Jahrestag, weil ich das irgendwie wichtig finde und weil ja, mich das auch ein bisschen
1: greift. Gerade für meine Generation, die das damals noch gar nicht richtig mitbekommen hat,
0: ja, mach auch das mal.
1: Eine sehr gute Idee.
0: Schau mal rein.
1: Schönen Feierabend.

0: Ist zwar auch nicht mehr der Jüngste, aber geht immer noch als Sunnyboy durch, der Ronan Keating.
1: Der verändert sich auch nie.
0: Hier ist Radio Brocken mit der besten Musik für Sachsen-Anhalt.
1: Die besten 80er. Mit Queen in der nächsten halben Stunde. David Bowie auch noch mit am Start bei dem Song. Und Black spielen wir ihn auch. Wonderful Life. Und dazu das Beste von heute.
0: Die Frau, nach der jetzt neue Insektenarten benannt wurden. Taylor Swift mit Opalite auch gleich am Start.
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1: Die Wolken sind schon ganz schön dicht geworden auf dem Radio Brocken Wetterradar. Sonne trotzdem noch hier und da dabei. Und so ein paar Regenschauer kommen dann erst im weiteren Verlauf des Abends dazu. 20 Grad haben wir in Silbke bei Gardelegen, 21 sind es in Merseburg. Der Wettertrend für Sachsen-Anhalt wird ein bisschen zweigeteilt am Wochenende. Morgen nochmal freundlich. Und am Sonntag kommt der Regen, also perfekt zum Faulenzen.
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20: Es ist 18 Uhr. Ich bin Dorothee Oster. Guten Abend. Evonik schließt seinen Standort in Bitterfeld. Das berichtet jetzt die Leipziger Volkszeitung. Rund 40 Beschäftigte sollen demnach heute darüber informiert worden sein. Die Produktion soll im April nächsten Jahres eingestellt werden. Auch der Standort Hamburg wird demnach dicht gemacht. Als Grund nennt der Konzern die Konkurrenz aus Asien und eine zu geringe Auslastung der Werke. Der Spitzenkandidat der gesichert rechtsextremen AfD, Ulrich Siegmund, hat bundesweit für Kritik und Empörung gesorgt. Auf die Frage, wie er zu Rüstungsunternehmen in Sachsen-Anhalt steht, sagt er, dass man die Ansiedlung nicht verteufele, da man bei der geplanten Abschiebeoffensive der AfD entsprechende Hilfsmittel brauche. Bundesweit gibt es scharfe Kritik an der Aussage. Unter anderem heißt es, dass die AfD ihre Agenda auch am Rechtsstaat vorbei und mit Waffengewalt gegen Menschen durchsetzen möchte, die nicht in ihr völkisches Weltbild passen. In Magdeburg hat ein Polizist mit seiner Dienstwaffe einen angreifenden Hund erschossen. Der Besitzer hatte einen anderen Mann auf offener Straße verfolgt und mit dem 30 Kilo schweren Staffordshire Terrier bedroht. Als die Polizei kam, riss sich der Hund von der Leine los und attackierte einen der Polizisten. Der hat daraufhin geschossen. Oasis-Fans dürfen hoffen. Eine Drohnenlichtshow gestern in Manchester deutet auf neue Tourdaten hin. Am Montag um 17 Uhr will die Band um die Brüder Liam und Noel Gallagher offenbar neue Konzerttermine bekannt geben. Zuletzt gab es in den sozialen Medien Andeutungen, dass sie auch möglicherweise in München auftreten. Und das ist die gute Nachricht aus Sachsen-Anhalt. Die Kläranlage in Sihlstedt bei Wernigerode wird klimafreundlicher. Künftig soll die Anlage aus dem Abwasser selbst Biogas gewinnen und so weniger Strom verbrauchen. Jetzt ist es kurz nach sechs und Sie sind auf dem aktuellsten Stand.
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21: Wir haben Stau auf der 38 Richtung Leipzig zwischen Eisleben und Querfurt. 3 Kilometer sind es, 20 Minuten brauchen Sie hier länger. Blitzer stehen auf dem Magdeburger Ring Richtung A2, kurz vor der Abfahrt Hauptbahnhof. B185 in Rosselfeld, danke an Luca fürs Bescheid geben. B187 am Ortseingang Roßlau, wenn Sie aus Richtung Coswig kommen. Zwischen Blankenburg und Westerhausen wird geblitzt, bei der Hundeschule 70 sind da erlaubt. Und in Stendal sind 30 erlaubt, in der Scharnhorststraße, da blitzen Sie statt auswärts. Melden Sie Staus und Blitzer kostenlos unter 08000 52 58 52.
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21: Woche geschafft.
22: Ja,
21: kommen Sie gut ins Wochenende. Erholen Sie sich von unseren Vereinstausi-Partys diese Woche. Das war so geil, was unsere Vereine im Land da jeden Tag mit uns auf die Beine gestellt haben.
22: Ja, es geht ja mit Radio Brocken sowieso nur mit Highlights durch den Herbst und durch den September. Jetzt am Montag begrüßen wir eine ganz beliebte Feierabendsache zurück bei uns in der Show. Sie hören es in einer Viertelstunde und stauben dann ab nächster Woche ordentlich ab. Dazu gibt's bei uns immer die beste Musik für Sachsen-Anhalt. Wir starten mit Taylor Swift.

0: schon beachtlich, dieser Song. Mhm. Metallica, sonst eigentlich eine Band, die eher so speziell ist. Mag nicht jeder, aber auf den Song können sich alle einigen, weil er so geil ist.
1: Schönen Feierabend.

0: 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Das ist die Strecke, die Sie als Pendler jeden Tag fahren. 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

0: angekommen im Wochenende.
1: Ja.
0: Auch das verbringen Sie mit Radio Brocken und der besten Musik für Sachsen-Anhalt.
1: Da gibt ja nichts anderes. Sie wollen ja gute Vibes haben.
0: Ja, klar.
1: Und die gibt es in der nächsten halben Stunde mit Men at Work zum Beispiel aus den 80ern. Jimmy Somerville macht nochmal richtig Dampf. Und das Beste von heute kommt von Katy Perry.
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1: Die Wolken werden immer dicker, Regen hält sich weitestgehend zurück, höchstens ein paar kleine Schauer, die am Abend durchziehen. Die Temperaturen gehen dann nachts runter auf bis zu 8 Grad.
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9: Die geplante Generalsanierung der Bahnstrecke Hannover-Berlin sorgt für Diskussionen. Der Fernverkehr soll ab nächsten Monat über Magdeburg und Braunschweig umgeleitet werden. Was mit den Halten in Stendal und Wolfsburg passiert, ist aber noch unklar. Die Grünen kritisieren, schon seit Monaten sorgen verschiedene Bauarbeiten für Probleme. Die Altmark als Pendelland brauche aber verlässliche Verbindungen und Ersatzverkehr, gerade bei den aktuellen Spritpreisen. Dazu gibt es auch eine Petition. Den Link finden Sie auf radiobrocken.de. Conny Bohls, Radio Brocken, Stendal.
10: Die Zahl der Scheidungen ist hier in Sachsen-Anhalt leicht angestiegen. Fast 3.100 Paare haben sich im vergangenen Jahr scheiden lassen. Das sind rund 50 mehr als im Jahr davor, sagt das Statistische Landesamt. Besonders betroffen sind die Großstädte Halle und Magdeburg. Dort gibt es ein Viertel aller Scheidungen im Land. Die wenigsten Ehen werden im Osten des Landes geschieden, in Dessau-Roßlau und dem Kreis Wittenberg. Dirk Rosenberg, Radio Brocken, Wittenberg.
11: Saisonauftakt für die Basketball-Bundesligisten des Syntenics MBC aus Weißenfels. Im ersten Pflichtspiel der Saison starten die Wölfe morgen in den Pokalwettbewerb, auswärts gegen Zweitligist BG Göttingen. Tip-off ist 20 Uhr. In den vergangenen beiden Jahren hat der MBC zum Pokalauftakt jeweils gewonnen. Morgen ab 13 Uhr hat der erste FC Magdeburg in der zweiten Fußballliga den ersten FC Kaiserslautern zu Gast. Und am Sonntag empfängt der SC Magdeburg in der Handball-Bundesliga die HSG Wetzlar. Anwurf ist 15 Uhr. Elisa Engel, Radio Brocken, Magdeburg.
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0: Reifenteile liegen auf der A2 Richtung Berlin zwischen Burgzentrum und Burg Ost auf allen Spuren. Dann Personen auf der A2 Richtung Berlin zwischen Ziesa und Wohlin. Stau haben wir noch auf der A38 Richtung Leipzig zwischen Eisleben und Querfurt. 2 Kilometer sind es, 10 Minuten brauchen Sie dadurch länger nach Hause. Und ein Esel ist bei Magdeburg unterwegs auf der Berliner Chausseehöhe Ortseingang. Vorsicht in beiden Richtungen.
1: Was hatten wir heute für einen tierischen Nachmittag, oder? Schafe erst in der Altmark, jetzt der Esel.
0: Ja, letztens war auch ein Elch in der Altmark. Es ist verrückt. Die Blitzer auf der B185 in Rossefeld. Danke an Luca fürs Bescheid geben. Zwischen Blankenburg und Westerhausen blitzen sie bei der Hundeschule. Tempo 70 ist da und Tempo 30 haben wir in Stendal in der Scharnhorststraße. Da blitzen sie statt auswärts. 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

0: Sie haben richtig Bock auf was Geiles zu essen, so ein kleiner Imbiss. Und dann steht da keine Kartenzahlung möglich und Sie haben auch kein Bargeld dabei. Ey, da ist für mich der Tag gelaufen.
1: Aber du bist halt auch so ein bargeldloser Mensch.
0: Ja, es ist halt immer ratzfatz weg, ne? Aber für alle Kartenzahler so wie mich gibt es zum Glück gute Neuigkeiten. Hier ist Radio Brocken. Das Finanzministerium plant in Läden und Restaurants ein Cash-Only-Verbot. Demnach muss auch Kartenzahlung angeboten werden.
1: Würde Sie das überhaupt betreffen? Wir haben Sie mal gefragt, wie Sie denn überhaupt bezahlen.
2: Also ich zahle alles mit EC-Karte. Ich habe so gut wie nie Bargeld dabei.
3: Bargeld ist sowas von 1950 und immer diese schweren Geldbeutel.
4: Nee.
3: Ich habe die Karte in meinem Handy drin und dann easy peasy.
5: Ich zahle lieber mit Bar, weil mit Karte verlierst du so schnell den Überblick und dann ist ruckzuck das Konto leer.
1: Ja gut, wenn man weiß, man hat sich selbst nicht im Griff, dann ist das vielleicht eine bessere Möglichkeit. Aber der Ernst hat sich auch noch eingemeldet mit einer WhatsApp und der hat durchaus einen Punkt. Der sagt, das regelt doch früher oder später der Markt. Mhm. Wenn keiner Kartenzahlung anbietet, dann gehen die Leute mit der Karte halt zu anderen Läden. Da muss ja kein staatlicher Eingriff dafür vonnöten sein, wie es jetzt geplant
0: ja,
1: ist.
0: Ja genau, einfach kein Bargeld mehr dabei haben. Und dann sollen sie gucken, wo sie bleiben.
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0: Der Freitagabend ist noch schöner, wenn dazu die beste Musik für Sachsen-Anhalt läuft. Hier ist Radio Brocken.
1: Elton John geht doch immer. Die yeah, besten yeah, 80er nach 19 Uhr. Unter anderem mit ihm, mit Eurythmics auch, There Must Be an Angel und mit den Besten von heute.
0: Gute Laune, DJ Beats von alle Farben. Auch dabei nach 19 Uhr bei Ulrike Kirchner.
1: Schön statt ins Wochenende.
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4: Zum Start ins Wochenende schauen wir zusammen aufs Radio Brocken Wetterradar. Am Abend und in der Nacht sind so einige Wolken unterwegs. In der Nacht kann es auch mal nass werden. Bei 13 bis 9 Grad liegen da die Tiefstwerte. Morgen am Samstag sieht das wirklich schön aus. Einiges an Sonne da über Sachsen-Anhalt. Tatsächlich ziehen auch einige Wolken mit durch, die auch mal Regen mit sich bringen. Das bei maximal 24 Grad. Am Sonntag dann wieder etwas wechselhafter bei maximal 21 Grad.
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16: Es ist 19 Uhr. Ich bin Helen Martin. Guten Abend. Die Bundesanwaltschaft hat 7 mutmaßliche Hamas-Mitglieder angeklagt. Sie sollen Waffen und Munition für einen Anschlag in Deutschland oder Österreich beschafft haben. Ziele sollten Israelis, Juden oder Israel-Unterstützer sein. Geplant war das Ganze offenbar rund um den 2. Jahrestag des Hamas-Überfalls auf Israel, also letztes Jahr. Die Verdächtigen sitzen teils seit Monaten in Untersuchungshaft. Evonik schließt seinen Standort in Bitterfeld. Das berichtet die Leipziger Volkszeitung. Rund 40 Beschäftigte sind heute darüber informiert worden. Die Produktion soll im April nächstes Jahr eingestellt werden. Auch der Standort Hamburg wird dicht gemacht. Als Grund nennt der Konzern Konkurrenz aus Asien und zu geringe Auslastung. Deutschland muss mehr machen, um gegen Ungerechtigkeiten in der Gesellschaft vorzugehen. Zu diesem Schluss kommt der UN-Sonderberichterstatter Surya Deva. Der kritisiert vor allem die wirtschaftliche Ungleichheit, die insbesondere Frauen, Einwanderer, Geflüchtete oder auch Menschen mit Behinderung treffe. Deva fordert zum Beispiel mehr Geld für bezahlbare Kinderbetreuung, Frauenhäuser und für die Erneuerung veralteter Infrastruktur. Fußballvereine sollen in Zukunft selbst mitzahlen, wenn ihre Spiele der Polizei besonders viel Arbeit machen. Der DFB will die Kosten für Hochrisikospiele künftig mindestens teilweise auf die Heimvereine abwälzen. DFB-Präsident Neuendorf ist eigentlich dagegen, weil aber Bremen und künftig auch das Saarland die Vereine bei Mehrkosten zur Kasse bitten, hat der DFB diesen Grundsatzbeschluss gefasst. 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
4: Und ich sag hallo im schönsten Abend der Woche. Kommen Sie gut in Ihren Feierabend und in Ihr Wochenende. Das mit Ihren Lieblings-80ern. Jetzt einer von Roxette. Spending my time.

Ray Garvey mit seiner Band Raymond hier für Sie bei Radio Brocken an ihrem Freitagabend. Ja, und Ray Garvey hat tatsächlich, als er aus Irland nach Deutschland gekommen ist, erstmal als T-Shirt-Verkäufer auf Festivals sich durchgeschlagen und ist außerdem solo in Pubs aufgetreten, ne? Bis er dann eine Zeitungsannonce aufgegeben hat, Sänger sucht Band für Platte und Tour. Ich würde mal sagen, der Plan, der ist sehr, sehr gut aufgegangen. Und jetzt meine Frage an Sie, was haben Ray Garvey und Elton John gemeinsam? Klar, beide total erfolgreich im Musikbusiness, ne? Aber tatsächlich auch Elton John hatte vor seinem großen Karrieredurchbruch einen Nebenjob als Klavierspieler in einem Pub. Also das mit diesem Pub scheint so ein Karrierebooster zu sein, habe ich das Gefühl. Haben Sie jetzt auf jeden Fall einen tollen Freitagabend, ein schönes Wochenende Ihnen, Ihre Lieblingsmusik, die liefern wir Ihnen hier bei Radio Brocken. Jetzt natürlich für Sie Elton John, I'm Still Standing. Das ist die beste Musik für Sachsen-Anhalt.

0: Mit Radio Brocken geht's durch Ihren Freitagabend. Ich hoffe, Sie sind schon im Wochenende angekommen. Dann feiern wir das gleich zusammen mit einer tollen Nummer von den Backstreet Boys. Show me the meaning of being lonely. Freue ich mich drauf. Und was ähnlich entspannt ist, gleich für Sie von Teddy Swims, Mr. Know-It-All. Ganz aktuell hier bei uns um kurz nach 7:30.
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0: Wir schauen aufs Wetter für Sachsen-Anhalt oder besser gesagt auf das Wetter für Ihr Wochenende. Morgen am Samstag sieht das wirklich richtig schön aus. Viel Sonne, das bei maximal 24 Grad. Einige Wolken ziehen auch mit durch. Die haben dann teilweise auch Regen mit im Gepäck. Der Sonntag dann wieder etwas durchwachsener. Sonne, Wolken und auch Regenwolken im Mix bei maximal 21 Grad.
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Mit über 6 Millionen Followern auf Instagram ist diese Band immer noch genauso beliebt wie in den 90ern. Die Backstreet Boys hier für Sie bei Radio Brocken. Haben Sie einen schönen Freitagfeierabend. Das jetzt mit Ellie King hier bei Radio Brocken X's and O's.

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0: Ja, eine bewegte Woche liegt hinter uns hier in Sachsen-Anhalt. Aber egal, wie hart die Woche war, jetzt geht's erstmal ins Wochenende. Und das mit uns hier ist Radio Brocken. Haben Sie einen schönen Freitagabend. Und wir bringen Sie jetzt auch nochmal auf Stand, ne, was in dieser Woche so alles los war. Besser gesagt, mein Kollege Thilo Liebsch aus der Radio Brocken Morgenshow. Jetzt sein lustiger Seitenhieb auf die Woche.
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3: Lesen und Mathe, da hapert's laut PISA-Studie bei unseren Schülern, oder um bei PISA zu bleiben, da sind wir massiv in Schieflage. Ein Insekt, eine eher hässliche kleine Weichwanze, ist nach Taylor Swift benannt worden, weil die so gerne rote Lippen mit orangenen Klamotten kombiniert. Ja gut, hässlich und orange, da würde mir jetzt eher spontan Donald Trump einfallen. Eine andere Vorlage für ein neues Insekt kommt von Apple. Ja, das erste faltbare iPhone, das wäre, richtig, der Phone-Falter.
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0: Kommen Sie gut in Ihr Wochenende. Hier ist Radio Brocken mit der besten Musik für Sachsen-Anhalt. Kommen Sie vielleicht noch ein bisschen besser rein, gleich mit einem tollen 80er von Bruce Springsteen. Human Touch, Genesis gleich auch mit am Start. Und ich freue mich ganz doll auf diese aktuelle Nummer von One Republic. Das, was wir brauchen für einen entspannten Freitagabend. Oder Need Your Love, gleich hier ab 8 bei Radio Brocken.
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4: Ich bin Gemeindereferentin in Halle. Es ist ein lauer Spätsommerabend. In dem wunderschönen großen Garten sitzen verstreut auf Klappstühlen Leute. Gemeinsam lauschen wir zwei echt guten Musikern mit Gitarren. Ihre Texte sind selbst geschrieben, ebenso die Statements, die einige Menschen mitgebracht haben und vortragen. Das Ganze geht ziemlich unter die Haut und ich höre gebannt zu, beiße ab und zu in meine Brezel oder nippe an der echt leckeren Johannisbeerlimo. Himmelweit, so ist der Abend überschrieben. Und was wir da tun, ist Gottesdienst feiern. Sicher nicht in einem sehr traditionellen Sinn, sondern in einem frischen, angepassten Format. Wohnzimmergottesdienst. Und genau darin spüre ich es, dieses Himmelweite. Die vielen Unterschiede und Gemeinsamkeiten, die uns verbinden und auch das, was uns hier zusammenführt, ins Wohnzimmer unter freiem Himmel. Gott ist dabei, zwischen Lichterketten und Liedern, zwischen Glauben und Zweifeln, himmelweit und doch ganz nah.
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0: Der Blick für Sie auf das Radio Brocken Wetterradar zum Freitagabend. Ja, da sind so einige Wolken unterwegs. Die bringen in der Nacht auch mal Regen mit sich bei Tiefstwerten zwischen 13 und 9 Grad. Morgen am Samstag viel Sonne, maximal 24 Grad. Nur vereinzelt auch mal einige Wolken und Schauer mit dabei. Der Sonntag dann wieder etwas wechselhafter bei maximal 21 Grad.
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5: Es ist 20 Uhr. Ich bin Helen Martin. Guten Abend. Jeder und jeder weiß wahrscheinlich, was er oder sie heute vor 25 Jahren gemacht hat. Denn es ist der Jahrestag der islamistischen Terroranschläge vom 11. September. Zu diesem Anlass gab es in den USA diverse Gedenkveranstaltungen, vor allem an den Orten, die damals angegriffen wurden. Am Ground Zero in New York zum Beispiel wurden die Namen aller fast 3000 Getöteten vorgelesen. Dazu gab es mehrere Schweigeminuten, die an die Einschläge der Flugzeuge und den Einsturz der Zwillingstürme des World Trade Centers erinnert haben. Die Staatsanwaltschaft Halle ermittelt jetzt auch wegen Verstoßes gegen das Waffengesetz gegen den neu gewählten AfD-Landtagsabgeordneten Sebastian Koch. Bei einer Durchsuchung Ende August seien bei ihm Waffen gefunden worden. Ein Zufallsfund, wie ein Sprecher der Staatsanwaltschaft mitgeteilt hat. Laut Kochs Anwalt handelt es sich um zwei Luftgewehre und eine Schreckschusswaffe, die sein Mandant sofort herausgegeben habe. Die Durchsuchung stand im Zusammenhang mit der verbotenen rechtsextremen Vereinigung Artgemeinschaft. Noch in diesem Jahr will Bundesbildungsministerin Prien Vorschläge machen, wie Kinder und Jugendliche besser vor den Gefahren von Instagram, TikTok und Co. geschützt werden können. Heute hat die CDU-Politikerin den entsprechenden Abschlussbericht einer Kommission zu dem Thema entgegengenommen. Die Experten empfehlen zum Beispiel eine Mindestaltersgrenze von 13 Jahren oder auch Beschränkungen für einzelne Social-Media-Angebote, je nach Risiko. Schauen wir noch zum Fußball. Da eröffnen Union Berlin und Schalke den dritten Spieltag in der Bundesliga. Anpfiff ist um 20.30 Uhr. Und zum Tennis. Da will sich Alexander Zverev ab 21 Uhr unserer Zeit ins Finale der US Open spielen. Pia Wegner berichtet.
6: Im Halbfinale wartet der Russe Karen Khachanov. Gegen den hat Zverev 6 der bisherigen 9 Duelle gewinnen können. Und einen dieser Siege holte er 2021 in Tokio. Da gewann Zverev das Olympiafinale und holte Gold. Nach dem Aus von Titelverteidiger Carlos Alcaraz gilt er jetzt als großer Favorit auf den Titel in New York.
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0: Einen schönen Freitagabend wünsche ich Ihnen. Machen Sie sich das kuschelig. Das geht natürlich am besten mit Ihrer Lieblingsmusik. Jetzt diese tolle Nummer für Sie von One Republic, Need Your Love.

Genesis sagt schon mal schönes Wochenende hier bei Radio Brocken. Haben Sie einen tollen Freitagabend. Und ich dachte ja, ich gucke nicht richtig, ne? An diesem Wochenende die Veranstaltung, die wie für mich gemacht ist. Und ich glaube, Sie sind da

0: auch voll dabei, ne? Dieses Wochenende kein Kuchenbacken für sie, kein Kaffee trinken planen. Nee, sie fahren mal schön nach Plötzkau zum Pflaumenkuchenmarkt. Der läuft da das ganze Wochenende. Also ich rieche das jetzt quasi schon, wenn ich nur drüber spreche, ne? Und Andreas Braun ist da Mitarbeiter der Gemeinde. Andreas, Sachsen-Anhalt darf nach Plötzkau kommen, oder?
1: Plötzkau möchte hiermit natürlich alle ganz herzlich einladen, an diesem Wochenende dabei zu sein beim 250. Pflaumenkuchenmarkt in Plötzkau. Wir erwarten euch, wir freuen uns auf euch, seid mit dabei. Es ist absolut mega, das Wetter passt, Stimmung passt. Wir warten auf euch und wollen mit euch feiern.
0: Ja, viel Spaß Ihnen beim Pflaumenkuchenmarkt in Plötzkau. Ab morgen übrigens auch Töpfermarkt am Schloss Leitzgau. Burgfest in Tangermünde an diesem Wochenende. Kuhfest in Köthen. Also, das wird ein Partywochenende. Ich sag mal so, wie es ist. Alle Infos dazu, also wo Sie so richtig feiern können, finden Sie auf radiobrocken.de in unseren Radiobrocken Top 10 Tipps. Lassen Sie es krachen.

0: Freitag ist ja für mich immer noch so mein persönlicher Lieblingstag der Woche. Tatsächlich so ein Stück vor dem Samstag, weil ja, da ist das Wochenende noch so ganz frisch und ich hoffe, Sie sind schon reingestartet. Hier ist Radio Brocken. Ich freue mich gleich mit Ihnen auf Pink, Who Knew und ein 80er von Hubert K. gibt es gleich auch für Sie. Sternhimmel hier bei Radio Brocken um kurz nach 8:30. Wir schauen zusammen auf das Radio Brocken Wetterradar. Ja, am Abend und in der Nacht sind da noch so einige Wolken zu sehen. Das kann auch mal vereinzelt nass werden heute Nacht bei Tiefstwerten zwischen 13 und 9 Grad. Morgen dann richtig schön. Da sind wir wieder mit maximal 24 Grad unterwegs. Viel Sonne, einige Wolken, vereinzelt dann auch mal einige Regenschauer. Der Sonntag dann wieder etwas durchwachsener. Sonne, Wolken, Regen im Mix bei maximal 21 Grad.
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hat diese Woche ihren 47. Geburtstag gefeiert. Pink hier für Sie bei Radio Brocken mit Who Knew. Kommen Sie gut rein ins Wochenende. Ja, und auch wenn es tagsüber noch 20 Grad plus sind hier bei uns, ne? Abends herbstelt das dann ja schon ganz schön, finde ich. Also machen Sie sich das gemütlich. Jetzt mit diesem 80er von New Order, True Faith. Das ist die beste Musik für Sachsen-Anhalt.

So kurz vor neun, Freitagabend, ne? Die Wochenendparty kann jetzt losgehen, oder? Hier ist Radio Brocken, kommen Sie gut ins Wochenende. Besser gesagt, die Party läuft ja auch schon und Sie sind weiter herzlich eingeladen zum 33. Kuhfest in Köthen. Da sind wir gerade auf dem Schlossplatz mit Ihnen am Start und feiern so richtig schön bei der Radio Brocken Partynacht. Also kommen Sie noch rum, wir können da glaube ich noch ein bisschen. Oder wenn Sie die Party zu Hause steigen lassen wollen, ne, dann auch gerne mit uns und einem unserer vielen Streams. Die finden Sie auf radiobrocken.de oder auch bei uns in der App. Da empfehle ich heute Abend, ne, Gruß aus der Küche, den Stream Disco. Eine Wochenende, ne? Haben Sie schön mit unserem Disco-Stream heute Abend, gerade bei der Radio Brocken Partynacht in Köthen oder weiter mit uns und Ihrer Lieblingsmucke. Jetzt hier für Sie dieser 80er von Belinda Carlisle. Ihnen ein schönes Wochenende.

0: Es ist Wochenende und den Start da hinein verbringen Sie mit uns. Hier ist Radio Brocken und gleich mit dabei ein toller 80er für Sie von Rod Stewart. Guys have all the luck, hören wir gleich zusammen. Dido und White Flag, freue ich mich auch drauf. Und was Aktuelles für Sie von Isaac. Gibt ein bisschen Power für den Start ins Wochenende. Always on the Run, gleich hier bei uns ab 9 bei Radio Brocken.
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0: Wir schauen auf das Wetter für Sachsen-Anhalt und natürlich auf ihr Wochenende. Heute Abend und auch in der Nacht so einige Wolken. Das kann auch mal nass werden bei Tiefstwerten zwischen 13 und 9 Grad. Morgen sind wir dann mit maximal 24 Grad unterwegs. Dazu viel Sonne, einige Wolken vereinzelt, sind da auch mal Schauer mit dabei. Der Sonntag dann wechselhaft Sonne, Wolken und auch Regenschauer im Mix bei maximal 21 Grad.
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4: Es ist 21 Uhr. Ich bin Helen Martin. Guten Abend. Ohne Rentenreform drohen höhere Beiträge und gekürzte Renten. Davor hat Arbeitsministerin Baas im Bundestag gewarnt. Wer nach 45 Jahren abschlagsfrei in Rente gehen will, soll trotz der Reform Vertrauensschutz bekommen. Die Union steht hinter dem Plan. Kritik kommt von AfD, Grünen und Linken und sogar aus der eigenen Koalition. Evonik schließt seinen Standort in Bitterfeld. Das berichtet die Leipziger Volkszeitung. Rund 40 Beschäftigte sind heute darüber informiert worden. Die Produktion soll im April nächstes Jahr eingestellt werden. Auch der Standort Hamburg wird dicht gemacht. Als Grund nennt der Konzern Konkurrenz aus Asien und zu geringe Auslastung. Heute ist der 25. Jahrestag der Terroranschläge vom 11. September 2001. Deshalb gab es in den USA diverse Gedenkveranstaltungen, vor allem an den Orten, die damals angegriffen wurden, als islamistische Terroristen 4 Flugzeuge entführt hatten. Tina Eck berichtet aus den USA.
5: Präsident Trump sprach bei einer Gedenkveranstaltung am Pentagon. Man müsse im Terrorkampf stark und entschlossen bleiben, sagte er. An Ground Zero in New York war Trump mit seiner politischen Rede nicht willkommen. Dort gab es Schweigeminuten, Musik, Gesang, Glockenläuten und das traurige Verlesen der Namen tausender Opfer.
4: Und dann schauen wir noch zur zweiten Fußball-Bundesliga. Da bleibt der 1. FC Nürnberg weiter ungeschlagen. Daheim hat der Club 2:1 gegen Hannover gewonnen. Somit hat das Team von Miro Klose wieder vorübergehend die Tabellenführung übernommen. Und auch Darmstadt und Bielefeld haben sich 2:1 getrennt. 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
0: Einen schönen Start ins Wochenende wünsche ich Ihnen oder noch eine gute Spätschicht. Wir packen das heute Abend zusammen, würde ich sagen, das mit Ihrer Lieblingsmusik jetzt diese entspannte Nummer für

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White Flag Dido hier bei Radio Brocken. Ja, vielleicht warten Sie ja auch gerade noch auf Ihre Essensbestellung oder sind schon fleißig am Futtern. So Freitagabend gönnt man sich ja mal. Ein Hamburger hat sich tatsächlich so richtig gegönnt, kam jetzt ganz aktuell raus. Der hat nämlich 735 Mal Essen bestellt und das in einem Jahr. Also 735 Mal, wenn man das mal durchrechnet. Das sind so circa zwei Bestellungen am Tag und vor allen Dingen hat er auch immer wieder beim gleichen Restaurant bestellt, also am liebsten beim Goldenen M. Da ging über 80% seiner Bestellungen hin. Aber das muss man sagen, das hat er mit den Sachsen-Anhaltern hier gemeinsam, auch hier bei uns, wird am liebsten Cheeseburger und Pommes bestellt. Also wenn Sie bis jetzt noch nicht Hunger hatten, dann haben Sie es wahrscheinlich jetzt. Lassen Sie sich schmecken von uns obendrauf zu Ihrem Armbrot, die beste Musik für Sachsen-Anhalt hier bei Radio Brocken. Jetzt diese 80er von Billy Joel, We Didn't Start the Fire.

0: Wir wären ja nicht Radio Brocken, wenn wir Ihnen nicht hier Ihre Lieblingsmusik zum Start ins Wochenende kredenzen würden. Gleich eine coole 80er-Nummer von Nick Kershaw, The Whittle. Und was ganz Aktuelles gibt's gleich für Sie von Sombre, Undressed, hier bei uns um kurz nach 21:30.
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0: Start ins Wochenende schauen wir zusammen aufs Radiobrocken-Wetterradar. Am Abend und in der Nacht sind so einige Wolken unterwegs. In der Nacht kann es auch mal nass werden. Bei 13 bis 9 Grad liegen da die Tiefstwerte. Morgen am Samstag sieht das wirklich schön aus. Einiges an Sonne da über Sachsen-Anhalt. Tatsächlich ziehen auch einige Wolken mit durch, die auch mal Regen mit sich bringen. Das bei maximal 24 Grad. Am Sonntag dann wieder etwas wechselhafter bei maximal 21 Grad.
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Nick Kershaw zum Freitagabend an ihrer Seite. Das ist doch was, ne? Hier ist Radio Brocken. Schönen Start ins Wochenende und das jetzt mit Gauthier und Kimbra. Die sind ja verantwortlich für Somebody That I Used To Know. Mega erfolgreich vor 15 Jahren und jetzt geht er seit einigen Monaten in den sozialen Medien wieder durch die Decke. Schuld ist da nämlich ein TikTok-Trend, bei dem man den Text möglichst ernsthaft mitsingen soll und jemand anders im Hintergrund ja so lustig durchs Bild tanzt, ne? Hier jetzt für Sie das erfolgreiche Original. 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

Sommernachschlag gibt's hier bei Radio Brocken für Sie von Enrique Iglesias bei Lamont. Einen schönen Freitagabend. Ja, und vielleicht sind Sie ja dieses Wochenende auch bei einer Geburtstagsparty eingeladen, ne? Oder feiern direkt selbst. Ja, der September ist der Monat, in dem die meisten Menschen Geburtstag feiern. Dicht gefolgt von Juli und August. Das weiß ich als Juli-Geburtstagskind natürlich. Und bei allen unter Ihnen, die übrigens zwischen 73 und 99 geboren wurden, ne, ist auf Platz 1 der beliebtesten Geburtstage, kann man sagen, der 16. September. So, dann feiern Sie mal schön all die Geburtstagskinder hier bei uns in Sachsen-Anhalt. Happy Birthday, schönes Wochenende. Jetzt mit diesem kleinen Ständchen für Sie, Adoria von Clock Clock, hier bei Radio Brocken. Das ist die beste Musik für Sachsen-Anhalt. 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

0: Einen schönen Freitagabend Ihnen und den verbringen Sie weiter mit uns und der besten Musik für Sachsen-Anhalt gleich bei Radio Brocken, diese 80er von Erasure. Sometimes Bryan Adams gleich auch mit dabei und was Aktuelles gleich für Sie hier bei uns von Temper City. Self-Aware gleich hier bei uns in voller Länge und das ab 10 bei Radio Brocken. Das ist die beste Musik für Sachsen-Anhalt.
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0: Wir schauen aufs Wetter für Sachsen-Anhalt oder besser gesagt auf das Wetter für Ihr Wochenende. Morgen am Samstag sieht das wirklich richtig schön aus. Viel Sonne, das bei maximal 24 Grad. Einige Wolken ziehen auch mit durch, die haben dann teilweise auch Regen mit im Gepäck. Der Sonntag dann wieder etwas durchwachsener. Sonne, Wolken und auch Regenwolken im Mix bei maximal 21 Grad.
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5: Es ist 22 Uhr. Ich bin Gregor Jose Moser. Jeder und jede weiß wahrscheinlich, was er oder sie heute vor 25 Jahren gemacht hat, zumindest wenn man da schon alt genug war. Denn es ist der Jahrestag der islamistischen Terroranschläge vom 11. September 2001. Zu diesem Anlass gab es in den USA diverse Gedenkveranstaltungen, vor allem an den Orten, die damals angegriffen wurden. Am Ground Zero in New York zum Beispiel wurden die Namen aller fast 3000 Getöteten vorgelesen. Die Staatsanwaltschaft Halle ermittelt jetzt auch wegen Verstoßes gegen das Waffengesetz gegen den neu gewählten AfD-Landtagsabgeordneten Sebastian Koch. Bei einer Durchsuchung Ende August seien bei ihm Waffen gefunden worden, ein Zufallsfund, wie ein Sprecher der Staatsanwaltschaft mitgeteilt hat. Laut Kochs Anwalt handelt es sich um zwei Luftgewehre und eine Schreckschusswaffe, die sein Mandant sofort herausgegeben habe. Die Durchsuchung stand im Zusammenhang mit der verbotenen rechtsextremen Vereinigung Artgemeinschaft. Nicht gerade gerecht geht es in Deutschland zu, das zeigt eine Studie der Vereinten Nationen. Da heißt es, dass vor allem Frauen, Kinder, Ostdeutsche, Einwanderer und Menschen mit Behinderungen benachteiligt sind. Mehr dazu von Tanja Wagner.
6: Die Einkommens- und Vermögensungleichheit in Deutschland hat seit den 2010er Jahren deutlich zugenommen, heißt es in dem Bericht. Frauen beispielsweise verdienen hierzulande durchschnittlich 16% weniger als Männer. Deutschland müsse mehr Geld in die Kinderbetreuung stecken und die veraltete Infrastruktur erneuern. Dafür sollten Reiche etwa über die Erbschaftssteuer stärker eingebunden werden.
5: Und dann schauen wir noch zur zweiten Fußball-Bundesliga. Da bleibt der erste FC Nürnberg weiter ungeschlagen. Daheim hat der Klub 2:1 gegen Hannover gewonnen. Somit hat das Team von Miro Klose wieder vorübergehend die Tabellenführung übernommen. Und auch Darmstadt und Bielefeld haben sich 2:1 getrennt. 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
0: Freitagabend, ja, vielleicht verbringen Sie den auch gerade mit Freunden zu Hause oder einfach in Family. Dann haben wir jetzt was Aktuelles für Sie. Richtig coole Nummer von

ins Wochenende, ne? Jetzt vielleicht noch auf dem Weg zur Radio Brocken Partynacht beim Kuhfest in Köthen. Sie finden uns auf dem Schlossplatz. Wir sind da nicht zu überhören. Oder Sie machen sich das auch gerne weiter zu Hause und in der Spätschicht schön mit Ihrer Lieblingsmusik. 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Diesen hier kann ich auch sehr empfehlen, der 2000er Stream. Ja klar, ne? Da darf Coldplay nicht fehlen, wenn es um die 2000er geht und natürlich noch viele mehr. Lady Gaga, The Killers, Sunrise Avenue, also klicken Sie sich da gerne mal rein. Und Lieblings-80er, jetzt hier weiter bei uns für Ihren Freitagabend, jetzt die Bee Gees, Ordinary Lives.

0: Ja, egal, ob Sie unterwegs sind gerade oder sich auch einen entspannten Freitagabend zu Hause machen. Wir von Radio Brocken sind an Ihrer Seite. Das gleich mit Anastasia, Left Outside Alone und ein 80er von Frankie Goes to Hollywood. Relax, ne? Das Motto für die nächsten Tage. Gleich hier bei uns um kurz nach 10:30. Der Blick für Sie auf das Radio Brocken Wetterradar zum Freitagabend. Ja, da sind so einige Wolken unterwegs. Die bringen in der Nacht auch mal Regen mit sich bei Tiefstwerten zwischen 13 und 9 Grad. Morgen am Samstag viel Sonne, maximal 24 Grad. Nur vereinzelt auch mal einige Wolken und Schauer mit dabei. Der Sonntag dann wieder etwas wechselhafter bei maximal 21 Grad.
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Hier ist Radio Brocken an ihrem Freitagabend, ja, mit der besten Musik für Sachsen-Anhalt. Starten Sie mit uns ins Wochenende und das jetzt mit Patrick Swayze. Ich finde, dieser Song, das ist so der perfekte Abschiedssong vom Sommer und Start in den Herbst. She's Like the Wind, damit einen schönen Freitagabend.

ganz aktuell hier bei uns am Start. Tiffany Harris hier bei Radio Brocken. Damit geht's rein in ihre Freitagnacht. Ne? Vielleicht sind sie jetzt auch noch unterwegs im Auto. Dann halten wir sie auch weiter fit hinterm Steuer mit ihrer Lieblingsmucke. Und die hilft natürlich auch jetzt noch für die Spätschicht. Ne? Liebe Grüße dazu Ihnen zum Beispiel auf die Station bei uns im Land oder auch zu Ihnen hinter der Tankstellenkasse gerade. Sie halten da die Stellung, wenn andere schon am Wochenende sind. Also auf jeden Fall noch eine gute Schicht und wir machen uns das weiter schön, würde ich sagen. Und das mit der besten Musik für Sachsen-Anhalt. Jetzt eine richtig tolle Nummer für Sie. Von George Michael, Faith, hier für Sie bei Radio Brocken. Damit eine gute Nacht. 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
4: Es ist 23 Uhr. Ich bin Gregor Jusse Moser. Wie gerecht ist Deutschland? Mit dieser Frage hat sich der Menschenrechtsrat der Vereinten Nationen beschäftigt. In dem Bericht kommt der zuständige UN-Sonderberichterstatter zum Ergebnis, dass die Ungerechtigkeit in Deutschland wächst, so seien Einkommen und Vermögen deutlich ungleichmäßiger verteilt als noch vor einigen Jahren. Das geht demnach vor allem zulasten von Frauen, Kindern, Einwanderern und Menschen mit Behinderung. Ein Vorschlag des Menschenrechtsrats ist es, die Erbschaftssteuer anzuheben. Heute ist der 25. Jahrestag der Terroranschläge vom 11. September 2001. Deshalb gab es in den USA diverse Gedenkveranstaltungen, vor allem an den Orten, die damals angegriffen wurden, als islamistische Terroristen 4 Flugzeuge entführt hatten. Tina Eck berichtet aus den USA.
5: Präsident Trump sprach bei einer Gedenkveranstaltung am Pentagon. Man müsse im Terrorkampf stark und entschlossen bleiben, sagte er. An Ground Zero in New York war Trump mit seiner politischen Rede nicht willkommen. Dort gab es Schweigeminuten, Musik, Gesang, Glockenläuten und das traurige Verlesen der Namen tausender Opfer.
4: Ohne Rentenreform drohen höhere Beiträge und gekürzte Renten. Davor hat Arbeitsministerin Baas im Bundestag gewarnt. Wer nach 45 Jahren abschlagsfrei in Rente gehen will, soll trotz der Reform Vertrauensschutz bekommen. Die Union steht hinter dem Plan. Kritik kommt von AfD, Grünen, Linken und sogar aus der eigenen Koalition. Freitagabend heißt auch Fußball-Bundesliga. Zum Auftakt des dritten Spieltags hat Schalke bei Union Berlin mit 3:1 gewonnen. Es ist der erste Sieg seit der Rückkehr in die erste Bundesliga. Und in Liga 2 hat Nürnberg Hannover daheim mit 2:1 geschlagen. Und auch Darmstadt schlug Bielefeld mit 2:1. 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
1: Es ist 0 Uhr. Ich bin Gregor Jusse Moser. Die USA werden die fast 3000 Todesopfer niemals vergessen. Das hat US-Präsident Trump gesagt in einer Rede anlässlich des 25. Jahrestags der Terroranschläge vom 11. September 2001. Landesweit fanden zahlreiche Gedenkveranstaltungen statt. Trump war bei einer Veranstaltung im Pentagon in Washington, weil er dort eine politische Rede halten konnte und wollte. Bei der zentralen Gedenkveranstaltung in New York ist das nicht üblich. Deshalb hatte er seinen Vize Vance dorthin geschickt. Nicht gerade gerecht geht es in Deutschland zu, das zeigt eine Studie der Vereinten Nationen. Da heißt es, dass vor allem Frauen, Kinder, Ostdeutsche, Einwanderer und Menschen mit Behinderungen benachteiligt sind. Mehr dazu von Tanja Wagner.
2: Die Einkommens- und Vermögensungleichheit in Deutschland hat seit den 2010er Jahren deutlich zugenommen, heißt es in dem Bericht. Frauen beispielsweise verdienen hierzulande durchschnittlich 16% weniger als Männer. Deutschland müsse mehr Geld in die Kinderbetreuung stecken und die veraltete Infrastruktur erneuern. Dafür sollten Reiche etwa über die Erbschaftssteuer stärker eingebunden werden.
1: Wer im Laden, Restaurant oder beim Friseur bezahlen will, soll künftig immer die Wahl zwischen Bargeld und digitaler Zahlung haben. Bundesfinanzminister Klingbeil plant, dass Unternehmen zusätzlich zum Bargeld mindestens eine gängige Bezahlmöglichkeit per Karte, Handy oder Uhr anbieten müssen. Das soll auch für kleine Beträge gelten. Der dritte Spieltag in der Fußball-Bundesliga läuft. Im Freitagabendspiel hat Schalke bei Union Berlin mit 3:1 gewonnen. Es ist der erste Sieg seit der Rückkehr in die erste Bundesliga. Und in Liga 2 hat Nürnberg Hannover daheim mit 2:1 geschlagen. Und auch Darmstadt schlug Bielefeld mit 2:1. 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
5: Es ist 1 Uhr. Ich bin Gregor Jusse Moser. Cash only. Damit soll in Geschäften und Restaurants bald Schluss sein. Finanzminister Klingbeil will Unternehmen verpflichten, neben Bargeld auch mindestens eine digitale Bezahlmöglichkeit anzubieten. Zoe Tassovali mit den Details.
6: Der Handelsverband sagt, gerade kleine Läden müssten Geräte anschaffen und Gebühren zahlen und hätten am Ende mehr Bürokratie. Ganz anders sehen das Fachleute vom Handelsforschungsinstitut Köln. Viele Kunden erwarten Kartenzahlungen inzwischen einfach. Trotzdem bleibe Bargeld gerade für ältere Menschen wichtig. Deshalb hält das Institut die Wahl zwischen beiden für sinnvoll.
5: Mehr Wohnungen, bezahlbare Mieten und Immobilien, das ist das Ziel von Bund und Ländern. Die wollen dazu das Bauen in Deutschland einfacher und günstiger machen. Zum Beispiel sollen bestimmte Standards und Vorschriften überprüft werden. Die Bauminister der Länder haben bei der Konferenz mit Bundesbauministerin Huberts aber auch kritisiert, dass das Wohngeld gekürzt werden soll. Wie gerecht ist Deutschland? Mit dieser Frage hat sich der Menschenrechtsrat der Vereinten Nationen beschäftigt. In dem Bericht kommt der zuständige UN-Sonderberichterstatter zum Ergebnis, dass die Ungerechtigkeit in Deutschland wächst. So seien Einkommen und Vermögen deutlich ungleichmäßiger verteilt als noch vor einigen Jahren. Das geht demnach vor allem zulasten von Frauen, Kindern, Einwanderern und Menschen mit Behinderung. Ein Vorschlag des Menschenrechtsrats ist es, die Erbschaftssteuer anzuheben. Zum Sport. Tennisprofi Alexander Zverev hat zum zweiten Mal das Endspiel bei den US Open in New York erreicht. Der 29-Jährige gewann im Halbfinale gegen den Russen Karen Khachanov. Im Freitagabendspiel der Fußball-Bundesliga hat Schalke bei Union Berlin mit 3:1 gewonnen und in Liga 2 hat Nürnberg Hannover daheim mit 2:1 besiegt und auch Darmstadt schlug Bielefeld mit 2:1. 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
4: Es ist 2 Uhr. Ich bin Gregor Jusse Moser. Bundesjustizministerin Hubich will Vermietern künftig stärker auf die Finger klopfen, wenn sie gegen die Mietpreisbremse verstoßen. Bisher müssen sie nur zu viel gezahlte Miete zurückzahlen, das reicht Hubich aber nicht. Eine Expertengruppe prüft jetzt mögliche Bußgelder. Außerdem will die SPD-Politikerin Schlupflöcher bei Kurzzeitvermietungen und möblierten Wohnungen schließen. Ein entsprechender Gesetzentwurf liegt schon im Bundestag. Kinotickets sind teuer geworden, umso mehr lohnt sich dieses Wochenende für Kinofans und Sparfüchse. Beim sogenannten Kinofest kann man viele Kinofilme für nur 5 Euro schauen. Mehr von Ronny Thorau.
5: Mehr als 700 Kinos in ganz Deutschland machen mit beim Kinofest. Teilweise mit Sondervorstellungen von Filmklassikern, Previews kommender Filme und extra bunten Aktionen drumherum. Auch wer große Sommerblockbuster wie die Odyssey oder den neuen Spider-Man-Film oder gehypte Horrorhits wie Obsession noch nicht gesehen hat, kann das jetzt für 5 Euro.
4: Wer im Laden, Restaurant oder beim Friseur bezahlen will, soll künftig immer die Wahl zwischen Bargeld und digitaler Zahlung haben. Bundesfinanzminister Klingbeil plant, dass Unternehmen zusätzlich zum Bargeld mindestens eine gängige Bezahlmöglichkeit per Karte, Handy oder Uhr anbieten müssen. Das soll auch für kleine Beträge gelten. Zum Sport. Tennisprofi Alexander Zverev hat zum 2. Mal das Endspiel bei den US Open in New York erreicht. Der 29-Jährige gewann im Halbfinale gegen den Russen Karen Khachanov. Im Freitagabendspiel der Fußball-Bundesliga hat Schalke bei Union Berlin mit 3:1 gewonnen und in Liga 2 hat Nürnberg Hannover daheim mit 2:1 besiegt und auch Darmstadt schlug Bielefeld mit 2:1. 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